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0: In Guinea-Bissau wird fleissig trainiert. 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

0: Schweizer Flagge in Überarbeitung. Ab nächstem Jahr soll das Weiße Kreuz durch ein Herz ersetzt werden.
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2: Das letzte Mal Hallo von der Sarina und der Selina. Und in der heutigen Folge von unserem Podcast zum Thema friedliches Zusammenleben schauen wir nochmal zurück, wer das wir alles mitnehmen und was wir gelernt haben. Wenn einmal Gruppen da sind, so Klassen, und wir haben den letzten Tag, dann spielen wir mit ihnen einmal ein Spiel, das lasse ich da und dann nehme ich mit.
3: Ja, ich nehme mit, wie schön dass es ist, wenn einem auffällt, wie vielfältig dass wir Menschen sind. Mhm. Und ich lasse da, dass man manchmal ein bisschen die Augen verschließt von gewissen Sachen. Also, dass man manchmal, glaube ich, wirklich vergisst, was die eigene Rolle kann sein kann, damit es anderen besser geht. Wir haben es angeschaut im Konflikt, dass einem vielleicht manchmal gar nicht auffällt, wenn man mal für einen Ton drauf hat oder so. Dass man dort nicht einfach das Gefühl hat, da kann man nichts daran ändern. Oder im Thema Nachhaltigkeit ebenfalls. Genau das lasse ich da. Wie ist es bei dir, Selina? Was nimmst du mit und was lässt du da?
2: Also zuerst muss ich sagen, ich finde, du hast es sehr gut zusammengefasst und hast es schön auf den Punkt gebracht. Ich nehme definitiv alles mit, was ich in diesem Podcast auch lernen konnte. Also ich nehme definitiv von jedem Podcast etwas mit, würde ich jetzt so sagen. Was ich hier lasse, sind all die Versprecher, die wir in dem Podcast gemacht haben. Muss man auch mal sagen an dieser Stelle. Natürlich sind es sehr schöne Stunden gewesen, wo wir da haben dürfen erleben und die Sendereihe kreieren für dich und jede andere oder andere Person, die da aussen dazu lässt.
3: Kann man friedliches Zusammenleben lernen?
2: Definitiv, ja. Also ich muss zugeben, ich habe auch nicht immer alle Aspekte, die wir da in dem Podcast angeschaut haben, beachtet in meinem Alltag. Und darum finde ich schon, ja, man kann es lernen. Es ist, die Hoffnung ist nicht verloren. Man muss einfach dranbleiben und man muss sich einfach ein bisschen an die Nase nehmen und die drei Begriffe Akzeptanz, Toleranz und Respekt einfach immer wieder ein bisschen aufrufen in sich hinein und dann kann man das sehr wohl lernen und auch ausführen.
3: Ich finde, an diesem Punkt können wir unseren Podcast zu friedlichem Zusammenleben abschliessen und hoffen natürlich, dass du so viel gelernt hast wie Selina und ich selber auch. Und falls du nochmal in unsere einzelnen Podcasts möchtest einhören, findest du alle auf unserer Webseite www.powerup.ch. Friedliches Zusammenleben.
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6: Willkommen zurück bei unserer Social Media Reihe.
7: Heute reden wir über Online-Freundschaften. Wie die genau entstehen, aber auch welche Gefahren das mitbringt.
6: Zuerst einmal müssen wir aber klären, wer denn genau überhaupt eine Online-Freundschaft ist.
7: Online-Freunde sind wie echte Freunde, nur dass man sie meistens nur über den Bildschirm sieht und sie auch im Internet kennengelernt hat.
6: Aber kann man denn jemandem vertrauen, den man nur über das Internet kennt? Da muss man doch sicher aufpassen.
7: Ja, sicher musst du aufpassen. Es gibt auch ein paar Regeln, die du beachten musst. Die erklären wir in der heutigen Folge. Um auch die Sicht der Bevölkerung zum Thema Online-Freunde zu hören, sind wir mit ein paar Fragen auf die St. Galler Straße.
6: Uns hat zuerst einmal Wunder genommen, wie viel Erfahrung dass die heutige Jugend schon mit Online-Freunden gemacht hat.
8: Ich habe ein paar Online-Freunde gefunden von Videospielen und so.
9: Keine.
10: Ehrlich gesagt nicht viel. Also wenn, dann habe ich so im Real Life kennengelernt und dann online miteinander kommuniziert.
11: Positive sowie negative Erfahrungen gemacht. Vor allem in meinen jungen Jahren, ich war jetzt 15, ab 15 habe ich eigentlich nur Online-Friends gehabt, die ich nie wirklich gesehen habe. Einfach durch das Supporten auf Insta zum Beispiel mit Bildern. Und je älter ich geworden bin, ist es eigentlich immer weniger geworden, weil ich gemerkt habe, eigentlich sind das keine richtigen Friends. Und halt auch irgendwie, wenn jemand mir entfolgt ist, habe ich das eigentlich ziemlich persönlich genommen, obwohl ich die Person nicht gekannt habe. Somit habe ich so wie positive und negative Erfahrungen gemacht.
12: Also ich habe auch Leute in der Realität kennengelernt und dann einfach online geschrieben, aber nicht so, dass ich fremde Leute kennengelernt habe.
13: Oh, schon einige. Früher als Jugendlicher noch über das Gamen, letzte Jahre noch über Reddit und über Jodel. Einfach Leute mit Leuten geschrieben und dann ja, sogar auch getroffen.
7: Es ist wirklich spannend zu hören, wie unterschiedlich die Antworten gewesen sind bezüglich Online-Freunde. Gwen, hast du schon mal eine Online-Freundschaft gehabt?
6: Nein, ich habe noch nie eine Online-Freundschaft gehabt. Ich habe aber heute noch Online-Kontakt mit Freunden aus meinem Sprachaufenthalt. Die habe ich aber trotzdem in Person kennengelernt. Wie sieht es denn bei dir aus?
7: Ja, ich habe tatsächlich 1-2 Online-Freundschaften und zwar kommt das vom Gamen.
6: Ah, ja, das ist wirklich spannend. Wegen dem hat uns auch noch Wunder genommen, ob sich die Leute der Gefahren bei Online-Freundschaften bewusst sind.
8: Zum Beispiel Catfischen und so. Aber bisher habe ich keine schlechten Erfahrungen gemacht.
11: Es hat schon ziemlich grosse Gefahren, weil du die Leute halt wirklich nicht kennst. Und es könnte eigentlich jeder hinter einem Profil stecken. Vor allem Fake-Profile sind weit verbreitet auf Social Media. Und für Kinder ist das halt natürlich eine grosse Gefahr, weil es können natürlich auch so Männer hinter Frauenprofil stecken, die dich eigentlich nur zu etwas drängen wollen.
10: Viel, also ich schaue auch Dokus drüber. Gerade wenn Leute sich mit falschen Identitäten ausgehen, kann das recht schnell in die falsche Bahn gehen, vor allem wenn man ein bisschen labil ist oder sehr jung.
12: Ja, dass sich jemand ausgibt als etwas, was die Person gar nicht ist.
13: Ich glaube, die Gefahr wäre, dass die Person, mit der du schreibst oder so, halt nicht die Person ist, wo sie sich ausgibt. Also du weißt ja nie, wer hinter dem Bildschirm steht. So.

0: Es ist beruhigend zu hören, dass sich die St. Galler Bevölkerung der Gefahren bewusst ist.
1: Die meisten haben den Punkt mit den Fake-Identitäten und dass man nicht weiss, wer hinter einem Bildschirm ist, gesagt. Das ist auch für uns der wichtigste Punkt.
0: In diesem Bezug sind wir auch auf die Strasse, um zu fragen, wie man sich vor Fremden im Netz schützen kann.
2: Vielleicht nicht so viele Informationen preisgeben über sich und sich auch nicht sofort vertrauen mit diesen Menschen.
3: Ich würde sagen, wenn man ein privates Konto hat und nur Leute annimmt, die man auch wirklich kennt, persönlich kennt, und einfach vielleicht auf Anzeichen achten von Fake-Profilen, wie die Bilder dieser Person würden entsprechen oder halt auch wie eine Person schreibt, das merkt man eigentlich schnell.
4: Ich denke, dass man sich bewusst ist, dass die Person sich eben als jemand anders ausgeben kann und dass man da dann auch hinterfragt und sich nicht einfach mit dieser Person irgendwo privat trifft, sondern vielleicht eben dann an einem öffentlichen Ort. Ja.
5: Am besten, indem man sich informiert und indem man auch mit anderen darüber redet und somit so die Gefahr ein bisschen ausschliesst.
6: Boah, ich glaube, nicht zu viele Infos von sich selber preisgeben. So ein bisschen anonymer bleiben. Und sollte man sich allenfalls auch treffen mit jemandem so in einem öffentlichen Raum, so an einem Tag. Und allenfalls noch Kollegen schreiben, hey, ich treffe mich mit jemandem. Im Notfall auch noch Standort teilen, ja.
1: Die St. Galler Bevölkerung hat schon sehr gute Tipps genannt, wie zum Beispiel ein privates Konto machen.
0: Oder sich über das Thema gut informieren und sich der Gefahren bewusst sein.
1: Und natürlich auch nicht zu viele private Informationen teilen im Netz.
0: Damit auch ihr sicher könnt surfen, geben wir euch jetzt noch ein paar hilfreiche Ratschläge.
1: Wie es auch die Befragten schon gesagt haben, ist sehr wichtig, keine persönlichen Informationen wie die Adresse zu teilen.
0: Und falls dir jemand komische Fragen stellt oder dich um private Sachen bittet, erzähl es jemandem Erwachsenen wie zum Beispiel deinen Eltern.
1: Ein weiterer guter Tipp ist, sich auf öffentlichen Plattformen zu treffen, wie zum Beispiel in einem Spiel, und dann immer über das Spiel miteinander zu reden.
0: Also, wenn ihr jetzt gelernt habt, können Online-Freundschaften richtig toll sein. Aber wie bei allem gilt, immer schön vorsichtig bleiben.
1: Ja, das stimmt. Und falls ihr euch einmal unsicher seid, dann fragen immer einen Erwachsenen um Rat.
0: Und das war es auch schon für heute. Wir freuen uns, wenn ihr bei der nächsten Folge wieder dabei seid. Bis dann und bleibt sicher online.
1: Tschüss und viel Spass beim Chatten.
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1: Salut Leute! Willkommen zurück zu unserer Beitragsreihe über das Thema Ernährung und Nachhaltigkeit. Ich bin der Tommaso und ich werde euch in dieser Episode begleiten. Heute reden wir über das Kinderdorf in Trogen und nehmen die Dorfküche genauer unter die Lupe. Täglich tut das Küche-Team für rund 40 Mitarbeitende das Mittagessen vorbereiten und zusätzlich für 100 Personen mehr, falls sich Austauschgruppen im Kinderdorf befinden. Jeden Tag kann man zwischen dem Fleisch- und dem Veggie-Menü, wo teilweise auch vegan ist, entscheiden. Am Freitag gibt es oft Fisch und einmal in der Woche gibt es einen reinen Veggie-Tag. Der Dorfküche ist Nachhaltigkeit ein wichtiger Begriff. Es ist kein Zufall, dass sie darum Produkte verwertet, die ihnen von der Organisation Schweizer Tafel geliefert werden. Wie es in der Küche zu und her geht und wie für Nachhaltigkeit gesorgt wird, erfahren wir in einem Interview mit dem Küchenchef Hans Inaue. Wie wichtig ist das Thema Nachhaltigkeit im Dorf und wie beeinflusst das die Dorfküche?
2: Also die Nachhaltigkeit ist relativ wichtig. Für uns ist wichtig, dass man möglichst wenig Lebensmittel wegrührt, dass man auch beim Zubereiten schaut, was bieten wir eigentlich an, was essen die Gastgruppen, was für Menü. Also wir machen nicht ein Wunschkonzert, aber es ist eigentlich wichtig, dass am Schluss auch happy sind mit dem Essen, das sie Nacht oder zu Mittag überkommen.
1: Und welche Initiative hat das Kinderdorf implementiert, um eine nachhaltige Ernährung zu fördern?
2: Wir schauen, dass möglichst Lebensmittel, wo wir Möglichkeiten haben, aus der Region können natürlich. Eben einen grossen Teil haben wir von der Schweizer Tafel, wo wir nichts beeinflussen können, wo eigentlich Lebensmittel sind, die die letzte Chance sind, zum Überleben. Bei uns aus der Region einkaufen, auch Gemüselieferant vom Rindtal, der möglichst regional liefert.
1: Das heisst, wenn du etwas von der Schweizer Tafel bekommst, wartest du zuerst auf die Lieferung und planst dann nachher den Rest planen oder planst im Voraus und dann machst du mit dem von der Schweizer Tafel einfach noch etwas Zusätzliches?
2: Die Lebensmittel von der Schweizer Tafel sind zum grössten Teil Brot, Gemüse und Früchte. Das sind eigentlich Produkte oder Lebensmittel, die man relativ lange lagern kann oder eingefrieren. Ich kann auch täglich vom Gemüselieferant bestellen. Also wenn ich jetzt von der Schweizer Tafel keine grosse Lieferung bekomme, kann ich bis am Abend noch online eine Bestellung machen, die am nächsten Morgen schon da steht. Aber wir fokussieren uns eigentlich auf die Lieferung der Tafel und tun nachher den Rest sonst noch einkaufen.
1: Wie wichtig ist das Logo Bio für die oder dass Lebensmittel biologisch sind?
2: Der Koch ist manchmal lächelt manchmal ein bisschen und denkt, Bio, ja, Gesellschaft, ich glaube da 100%. Wir sind manchmal ein bisschen misstrauisch. Bio ist eigentlich für die Zukunft schon wichtig oder ist gut. Ist noch relativ schwierig, um die Lebensmittel zu bekommen. Also bei der Schweizer Tafel kann ich nicht wählen, was kommt. Wir sind jetzt aber länger mehr dran. Wir haben zum Beispiel jetzt den neuen Kaffee, der ist Fairtrade, also aus dem fairen Handel und nicht 20 Zwischenhändel, dass der Kaffeepur fast ganz einen kleinen Lohn hat. Also haben wir genau darauf geachtet, beim Einkaufen wird in der Region geröstet und nachher auch uns verkauft. Und auch Schoko-Aufstrich, also Ofi-Aufstrich, haben wir jetzt geschaut, dass das sind palmölfrei. Und so schauen wir eigentlich bei Lebensmitteln, wo man relativ gut schauen kann, wo finanziell natürlich auch drin liegt, dass man es ein bisschen optimieren und ein bisschen vermehren kann. Ja.
1: Was meinst du? Du hast hier genug vegetarische Angebote anbieten beim Menü?
2: Ich bin voll überzeugt, dass wir genug Veggie anbieten, weil ich bin eigentlich dafür, dass der Mitarbeiter, der hier arbeitet, frei wählen kann, wann er essen will. Er hat jeden Tag eine Chance, um ein Veggie-Menü zu essen oder ein Fleischmenü. Einem Tag ist es sogar nur Veggie. Lustig ist noch, wir haben eigentlich Veggie-Fleisch immer so fast 50-50 oder fast noch mehr Veggie. Und ich denke, es wäre nicht gerecht, wenn wir jetzt einfach nur noch vegetarische Gerichte anbieten.
1: Wie haben wir es mit veganen Gerichten?
2: Vegan kommt eine längere mehr. Viele Veggie-Gerichte sind auch vegan. Also viele Sachen, die man eigentlich vegan schauen kann. Und ich schaue nach alles, was sich ein bisschen durchmischt, kann auf die Speiskarte tun.
1: Was machen die auch gegen Food Waste?
2: Also wir haben ja eine Liste, die wir genau sehen. Also Reis kochen wir 40 bis 50 Gramm pro Kind. Bei den Erwachsenen ein bisschen mehr. Dann sind wir täglich mit der Austauschgruppe sind wir eigentlich täglich in Kontakt. Also die bringen dir eine Box mit den Schülern und dann fragen wir wirklich jedes Mal, wie Geistessen gewesen, hinten genug gehabt, hinten zu viel gehabt. Manchmal hat es noch Schweizer Klassen, die sagen, du, am Abend brauchen wir keine Salat oder müssen wir mal überhaupt nicht kochen, wir haben noch Reste. Oder auch das Brot. Wenn es dort Brotreste gibt, dann sage ich auch mal bei den Informationen, auch bei der Kocheinführung, tun sie doch noch mal schnell im Backofen, hat jedes Haus im Backofen und dann ist es voll knusprig. Und so schauen wir eigentlich, dass wir möglichst wenig Food Waste haben. Und auch eben, Schweizer Tafeln sind ja wir eigentlich schon ein grosser Abnehmer, wo eigentlich im Lebensmittel noch Chance gibt, um noch mal zu essen werden, was aber einen riesen Aufwand bedeutet eigentlich.
1: Wo siehst du da noch Verbesserungspotenzial oder Mängel, wo du sagst, da könnten wir schon noch besser machen?
2: Verbesserungspotenzial gibt es sicher noch von den Produkten, die vielleicht manchmal nicht von der Schweiz kommen, die wir vom Grosshändler haben, die dann aber kompliziert wird, wenn ich es für 4-5 verschiedene Händler bezeugen muss, die dann wieder ein Drittel teurer ist. Hat eigentlich mit dem Budget nichts zu tun. Ein Schokoaufstrich, 400 Gramm, vom günstigsten Anbieter kostet 1 Franken 60. Auch von Nutella kostet 6 Franken 80. Also es ist ein riesiger Unterschied. Aber so gibt es eigentlich noch viele Produkte, die man natürlich noch optimieren könnte. Ist einfach natürlich noch mal eine Kostenfrage.
1: Der Hans hat uns einen guten Einblick in die Tätigkeiten der Küche präsentiert und aufgezeigt, dass es eine Frage der Zeit und des Aufwands ist, Produkte der Schweizer Tafel zu verwerten, zum Food Waste zu bekämpfen. Er setzt mehr auf Fairtrade als auf Bioprodukte und betont die Wichtigkeit von regionalen und saisonalen Lebensmitteln. Eine gute Strategie zum Food Waste zu gehen, ist die Berechnung der Menge, die man im Internet oder in Kochbüchern finden kann. Das allerwichtigste aber bleibt die Aufbewahrung und die Verwertung von Essensresten. So, für heute sind wir am Schluss angekommen. Hoffentlich habt ihr etwas lernen können. Bis bald, wir hören uns das nächste Mal. Stay tuned.
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1: Hallo zusammen, wir sind hier beim Radio Power Up, da spricht der Joa und
2: der Alicia. Jetzt ist 10 Uhr. Und es kommt schon das Wetter.
1: Mit der Fabienne und der Lena.
3: Willkommen zu den Wetternachrichten von Luzern und Wetzikon. In Luzern ist es heute 15 bis 21 Grad und es wird regnen. Morgen wird es 14 Grad in der Nacht und am Tag ist es 18 Grad. Am Samstag ist es 12 bis 20 Grad. Sonntags ist es 11 bis 20 Grad. Nächste Woche Montag ist es 21 Grad. Dienstags ist es 21 Grad und es scheint die Sonne. Am Mittwoch ist es 19 bis 11 Grad. In einer Woche regnet es sehr fest und es ist 7 bis 12 Grad.
4: In Wetzikon ist es heute 14 bis 22 Grad. Am Freitag ist es in der Nacht 13 Grad und am Tag 18 Grad. Am Samstag ist es 12 bis 20 Grad. Am Sonntag ist es 12 bis 21 Grad. Nächste Woche Montag ist es 11 bis 21 Grad. Am Dienstag ist es 21 Grad und in der Nacht 11 Grad. Nächste Woche Mittwoch ist es 19 Grad und in der Nacht 11 Grad. In einer Woche regnet es den ganzen Tag und 7 bis 12 Grad.
1: Danke für eure Informationen.
5: Jetzt geht's weiter und zwar mit den Nachrichten.
1: Schon wieder von der Fabienne und der Lena.

0: willkommen zu den Nachrichten. Wer hat Angst vor dem bösen Wolf? Diesen Spruch kennen wir doch alle, oder? In Deutschland gibt es jetzt wieder Nachwuchs von Wölfen, und zwar gerade 7 neue Wolfbabys. In Costa Rica haben Jugendliche einen Teil von einem Vogelschnabel mit einem Stock abgeschlagen und jetzt hat der Vogel einen 3D-Druckerschnabel.
1: Die Delfine bildeten plötzlich eine Art Kreis um die Taucher, um sie vor dem weißen Hai, der unter ihnen lauert, zu beschützen.
2: Danke für die News. Jetzt kommt das Lied namens Alochs Odas von Stromae.

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4: Jetzt ist der Marvin, der Esra und der Matti dran mit ihrem Interview vom Kinderdorf Pestalozzi.
5: Hallo, ihr habt es wahrscheinlich schon gehört. Wir sind der Esra,
6: Matti,
7: Marvin.
5: Wir haben ein paar Interviews aufgenommen über die Woche und die werdet ihr jetzt hören. Viel Spass!
6: Hallo, ich bin der Esra, ich bin hier im Kinderdorf und ich frage jetzt, wie die Kinder die Woche gefunden haben bis jetzt. Wie heisst du?
8: Joa.
6: Was hast du bis jetzt bei dieser Woche mega cool gefunden?
8: Ein Radioprojekt.
6: Was genau am Radioprojekt?
8: Das Moderieren.
6: Was findest du denn so cool am Moderieren?
8: Sagen, dass der Nächste kommt.
6: Okay. Gut, dann wie hast du bis jetzt das Klassenlager gefunden ohne das Radio?
8: Cool.
6: Danke für das Interview. Tschüss! Okay, ich frage jetzt das nächste Kind. Wie heisst du?
9: Ich heiße Jaro.
6: Wie findest du die Woche bis jetzt? Ganz ehrlich.
9: Ich finde es eigentlich noch cool. Bitter sind halt ein bisschen hart, aber sonst bin ich eigentlich ja noch fit, ja.
6: Was findest du nicht so cool? Außer Bitter?
9: Ich finde es so cool, dass wir immer so. Immer so mit am 7. so früh aufstehen.
6: Okay, ja, das kann gut sein. Wie findest du das Radio bis jetzt?
9: Das Radio finde ich schon noch cool eigentlich, aber nur manchmal, weil manchmal fallen mir so keine Ideen ein und so.
6: Gut, das kann ich verstehen. Danke fürs Interview. Tschüss.
9: Tschüss, bitte.
10: Hallo, ich bin der Matti und ich frage jetzt den Omid von etwas von dieser Woche. Wie findest du diese Woche jetzt?
11: Gut.
10: Was findest du cool? Wieso?
11: Also manchmal am Spielabend und so.
10: Wie findest du das Radio?
11: Gut, aber ein bisschen langweilig.
10: Hast du dich gefreut auf den Klassenlager zu
11: gehen? Ja.
10: Bist du beim Radio aufgeregt gewesen?
11: Ja.
10: Okay, danke. Hallo, ich bin der Matti und ich frage jetzt Aline. Wie findest du diese Woche?
12: Gut. Weil wir eine Radiosendung machen.
10: Was findest du cool? Wieso?
12: Weil man darf, also den Beitrag darf selber auslesen, was man macht.
10: Wie findest du Radio?
12: Gut.
10: Bist du bei der Radio aufgeregt?
12: Ja.
10: Danke. Wie heisst du?
13: Kunsang.
6: Wie findest du das Lager bis jetzt?
13: Sehr gut, sehr spannend.
6: Was findest du so cool?
13: Das Projekt mit dem Radio selber, also eine eigene Radiosendung zu machen.
6: Was denn an der Radiosendung? Was machst du eigentlich für ein Thema?
13: Manchmal mache ich über Tiere, manchmal mache ich über Witzige und manchmal mache ich über Menschen.
6: Hast du dich gefreut aufs Klassenlager?
13: Extrem.
6: Bist du beim Radio aufgeregt gewesen?
13: Mega.
6: Okay, danke fürs Interview.
10: Hallo, ich bin der Matti und ich frage jetzt Alicia. Wie findest du diese Woche?
14: Cool. Und am coolsten finde ich das Radioprojekt.
7: Was findest du cool? Wieso?
14: Ich finde es cool, weil ich das halt einfach noch nie gemacht habe.
7: Wie findest du Radio?
14: Speziell. Ich bin vorher halt einfach aufgeregt, aber es ist eigentlich cool.
7: Hast du dich getraut, aufs Klassenlager zu gehen?
14: Ja.
7: Bist du beim Radio aufgeregt gewesen?
14: Ja, schon.
7: Danke.
15: Hallo, wie heisst du?
16: Fabienne.
15: Wie findest du diese Woche bis jetzt?
16: Cool.
15: Was findest du denn so cool an dieser Woche?
16: Dass wir manchmal auch Freizeit haben und natürlich das mit dem Radio, das ist auch ziemlich cool.
15: Bist du aufgeregt gewesen beim Radio?
16: Ja, sehr. Also beim ersten Mal.
15: Hast du dich gefreut aufs Klassenlager?
16: Ja.
15: Gibt es Sachen, die du nicht so cool findest im Klassenlager bis jetzt?
16: Ich glaube nicht.
15: Danke fürs Interview.
16: Bitte.
17: Nochmal vielen herzlichen Dank für all die, die bei diesem Interview mitgemacht haben. Ich habe diese Woche auch mega cool gefunden bis jetzt. Vor allem das mit dem Radio, mit live gehen und reden von vielen anderen Leuten. Ich habe diese Woche bis jetzt Sushi im Klassenlager auch cool gefunden. Mega feines Essen und ja. Ich bin auch jetzt aufgeregt. Ich bin immer ein bisschen aufgeregt gewesen. Ich glaube, das ist auch normal, aber ja. Jetzt hören wir den Marvin mit seiner Reflexion.
18: Also ja, ich habe es eigentlich sehr cool gefunden. Ja, mit dem Radio und so. Weil, ja, halt mit dem Radio ist einfach cool, wenn man live geht und so. Und ich habe mich auch gefreut auf das Klassenlager. Und ich habe auch immer gut geschlafen, einfach wenig. Aber also, wir mussten früh aufstehen, aber sonst habe ich es cool gefunden.
17: Jetzt hören wir noch den Matti.
19: Ich habe es auch cool gefunden. Mit dem Radioprojekt, so immer planen und so. Auch noch so draussen spielen mit dem grossen Netz, das es gibt. Und es ist mega cool mit dem Radio, das Essen und so fast alles, ja. Nicht nur auf Spanisch. A mí me gustó mucho. También la radio, el proyecto de la radio me gustó. Estaba cool. La casa, comer, también había una mucha buena comida y también, sí, era muy cool el proyecto de radio.
17: Und danke auch dir, Matti, Marvin, und jetzt geht's weiter.
20: Danke, das war interessant.
14: Jetzt kommt Marvelous dran mit Sportnews.
21: Hier ist Marvelous. Heute berichte ich über den Tennis und Basketball. Zuerst komme ich zum Tennis. Es gab eine Überraschung im Davis Cup. Die USA und Frankreich schaffen es nicht ins Finalturnier. Österreich, Tschechien, Kanada, Deutschland, Spanien, England, Südkorea und der Gastgeber Italien sind im Finalturnier in Bologna. Das Spiel findet im November statt. Südkorea ist das erste asiatische Land im David Cup Final. Die USA und Frankreich haben gegen Tschechien und Kanada verloren. Ich hoffe, Spanien gewinnt. Für den bist du. Weiter geht's mit Basketball. Neuer Rekord. Michael Jordan finnokrot aus dem Game 3 gegen Utah. Er zieht 12,3 Millionen Dollar. Dieser Preis bringt den NBA-Rekord. Es ist momentan das teuerste NBA-Rekord. Rekord in der Geschichte. Trotzdem ist es in der Sportgeschichte nicht das neueste Trikot. Dieser Rekord gehört den Trikot von Baseball. Spielt Babe Ruth seit Rico aus 1932 wurde für 24,12 Millionen Dollar versteigert. Ich würde so etwas nie kaufen. Würdest du so viel zahlen? Das war für jetzt. Bis nachher. Bis später.
4: Danke vielmals, Marvelous.
20: Jetzt kommt das Lied Billie Jean von Michael Jackson.

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1: Jetzt kommen Kunsan, Lilly und Irina mit dem Thema Taylor Swift.
2: Hallo miteinander, ich heiße Kunsan, bin 10 Jahre alt und jetzt reden wir über Taylor Swift. Viel Spass beim Zuhören. Und jetzt noch auf Tibetisch. Das ist die Linie, die mir die Kunsan re, nach Lotschure, an die Tang an zu Taylor Swift Gola geschehen. Taylor Allison Swift ist eine US-amerikanische Pop- und Country-Sängerin, Gitarristin, Songwriterin, Musikproduzentin und Schauspielerin. Sie verkaufte mehr als 200 Millionen Tonträger und gehört zu den kommerziell erfolgreichsten Musikern. Taylor Swift begann im Alter von 14 Jahren mit Schreiben von Texten. Um Country-Musikerin zu werden, zog sie im selben Alter nach Nashville. Taylor Swift die Lotschubschine Schäsore. Moro moro o digi Lotzedang o digi Kapsune Nashville la Böre. 2004 unterzeichnete sie einen Songwriting-Vertrag bei Sony oder ATV Music Publishing und 2005 einen Plattenvertrag bei Big Machine Records. Ihr Debütalbum Taylor Swift machte sie 2006 zur ersten Country-Sängerin, die an einem mit Platin ausgezeichneten US-Album mitgeschrieben hat. Taylors nächste Alben Fearless und Speak Now sind im Country-Pop angesiedelt, wobei auf dem Album Speak Now auch Rock-Elemente erkennbar sind.
3: Bei den VMAs erhielt Swift den neu eingeführten Artist Director Honors für ihre Arbeit hinter der Kamera. Dass sie diesen gewinnen würde, stand schon vorab fest.
4: Auf dem 2012 erschienen Album Red Dust ihren ersten Nummer 1 Song der Billboard Hot 100. Der Song, wo 2012 war, experiment sie mit elektronische mit ihrem 2014 veröffentlichten 5. Studioalbum, hatte sie das Country gänzlich verlassen. Die darauf erhalten Song Let Off und Bad Blood wurde auf immer Aufmerksamkeit der Medien. Ihr Hip-Hop-Album 2017 aus dem Nummer 1, der andere Song Look What You Made Me Do. Swift verließ den Musikverlag Big, unterschrieb 2018 bei und veröffentlichte 2019 ihr 7. Studioalbum Verlor Elf Lover, gefolgt von der folgenden Jahr erschienen Dokumentation Miss Americana.
2: So, jetzt gibt's noch ein Quiz. Sind ihr ready? Los! In welchem Musikgenre hat Taylor ihre Karriere zu Beginn ihrer Laufbahn gestartet? Country. Was ist bekanntermaßen Taylors Glückszahl, die sie sich oft vor Konzerten auf die Hand schreibt? Die Nummer 13.
5: Danke, dass ihr euch das präsentiert habt. Jetzt kommt das Lied Tattoo von Loren.
1: Bis nachher.

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1: Hallo miteinander, es ist 10:30 und es redet wieder
2: der Joa und Alicia. Wir sind beim Sender
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2: Als erstes kommt gerade das Wetter.
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3: Willkommen zu den Wetternachrichten von Luzern und Wetzikon. In Luzern ist es heute 15 bis 21 Grad und es wird regnen. Morgen wird es 14 Grad in der Nacht und am Tag ist es 18 Grad. Am Samstag ist es 12 bis 20 Grad. Sonntags ist es 11 bis 20 Grad. Nächste Woche Montag ist es 21 Grad. Dienstags ist es 21 Grad und es scheint die Sonne. Am Mittwoch ist es 11 bis 19 Grad. In einer Woche regnet es sehr fest und es ist 7 bis 12 Grad.
4: In Wetzikon ist es heute 14 bis 22 Grad. Am Freitag ist es in der Nacht 13 Grad und am Tag 18 Grad. Am Samstag ist es 12 bis 20 Grad. Am Sonntag ist es 12 bis 21 Grad. Nächste Woche Montag ist es 11 bis 21 Grad. Am Dienstag ist es 21 Grad und in der Nacht 11 Grad. Nächste Woche Mittwoch ist es 19 Grad und in der Nacht 11 Grad. In einer Woche regnet es den ganzen Tag und es ist 7 bis 12 Grad.
1: Danke fürs Wetter. Es kommen Fabian und Lena, sie erzählen heute wieder die Nachrichten.

0: Willkommen zu den Nachrichten. In Tansania ist die Zahl von den Elefantennachwuchs um 60% zurückgegangen. In Costa Rica haben Jugendliche einen Teil von einem Vogelschnabel mit einem Stock abgeschlagen und jetzt hat der Vogel einen 3D-Druckerschnabel.
1: Die Delfine bildeten plötzlich eine Art Kreis um die Taucher, um sie vor dem weißen Hai, der unter ihnen lauert, zu beschützen. In der Nähe des Schluchsees ist ein schwer verletzter Wolf entdeckt worden. Seine Verletzungen waren so schlimm, dass das Tier erlöst worden war. Er hätte keine Überlebenschance mehr gehabt.
2: Die News sind spannend, aber jetzt kommt das Lied Mamma Mia von ABBA.

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1: Der Aaron und der Jaro kommen jetzt
2: mit dem Thema Berühmte Games.
3: Hallo zusammen, hier sind
1: Aaron
3: und Jaro. Heute sprechen wir über drei beliebte Games bei Jugendlichen.
4: Starten wir mit Roblox. Roblox wurde von David Baszucki gebaut. In 2004 wurde es veröffentlicht. Roblox ist eine Plattform mit es verschiedenen Spielen. Man kann auch seine eigenen Spiele programmieren. Rocket Area ist das erste Spiel auf Roblox. Dieses Spiel gibt es immer noch.
3: Ein anderes berühmtes Spiel ist Minecraft. Markus Notch war der Spielentwickler. Im Jahr 2009 ging das Spiel zum ersten Mal online. Im Spiel gibt es zwei Varianten. Es gibt einen kreativen Modus und einen Überlebensmodus. Im kreativen Modus kann man seine eigene Welt bauen und seine Kreativität vollen Lauf lassen. Im Überlebensmodus ist das Ziel zu überleben. Dazu muss man essen, finden und vielen Gefahren aus dem Weg gehen. Es gibt Creeper, Spinnen, Killerkaninchen, Skelett und einen Enderman. Es gibt auch noch andere Wesen. Diesen Wesen sollte man aus dem Weg gehen. Das stärkste Wesen ist der Ender Dragon. Das Ziel vom Spiel ist, dieser Drachen zu besiegen. Habt ihr das schon geschafft?
4: Brawl Stars gibt es seit 2018 und wurde von Supercell entwickelt. Die berühmtesten Modi sind Brawl Ball, Kopfgeldjagd und Tresorraub und Showdown. Bei Brawl Ball spielt man als Fußball. Gleichzeitig muss man auch Spieler vom Gegnerteam in Showdown. In Showdown ist das Ziel, alle Gegner oder die Gruppen spielen durch das. Diese Münze kann man Brawler kaufen und freischalten. Diese Brawler haben verschiedene Superkräfte.
3: Spielt ihr auch solche ähnliche Games? Das war's von uns. Tschüss.
2: Das war spannend. Jetzt kommt der Omid mit seinen Sportnews.
5: Hallo zusammen, ich bin's, Omid, mit den Sportnews. Gestern hat Marvelous von der guten Saison der CSC Lions geredet. Gegen Biel haben schon wieder gewonnen. Die CSC Lions haben ein 6-3 gespielt, schon nach 7 Minuten stand es 3-0. Die CSC Lions sind stand es 3-0. Die CSC Lions sind also immer noch sehr stark. Weitere Resultate vom Eishockey sind 5-2 für Bourg, 2-5 für Zug. 3

0: der Fußballstar noch lange bei FC Santos spielt. Danke fürs Zuhören und bis später.
1: Danke für die Sport-News.
2: Jetzt kommt das Lied Animal von Cat Say.

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1: Darlin, Diva und Sophia kommen jetzt mit dem Thema
2: Plattentektonik. Hallo, ich bin Alin, 10 Jahre alt und wohne in Wetzikon. Meine beiden Kolleginnen Iva und Sophia erzählen euch heute etwas über Plattentektonik. Viel Spaß!
3: Was ist Plattentektonik? Kurz erklärt ist die Plattentektonik eine wissenschaftliche Theorie, die feste äußere Hülle der Erde in mehrere große und kleine Erdplatten zerbrochen ist, die sich langsam auf dem zähflüssigen Erdmantel bewegen. Die Theorie besagt, dass die Erde aus unterschiedlichen sich bewegenden Erdplatten besteht.
4: Wie entsteht ein Erdbeben? Wenn zwei Fahrzeuge aufeinanderprallen, wird ihr Blech zusammengeknatscht. Ähnlich geschieht es, wenn zwei Platten der Erdkruste zusammenstoßen oder aufeinander reiben. Außerdem rüttelt es an der Erdoberfläche.
3: Welche Kontinentalplatten gibt es? Es gibt 6 Kontinentalplatten. Das sind die nordamerikanische, die eurasische, die südamerikanische, die afrikanische, die antarktische und die australische Platte. Wer hat die Theorie gemacht? Nachdem einige Forscher bereits ähnliche Gedanken geäußert hatten, war es vor allem Alfred Wegener, der im Jahr 1915 ein Buch über die Entstehung der Kontinente und Ozeane veröffentlicht hat. Er glaubt, dass die heutigen Kontinente Teil eines großen Urkontinents gewesen sind, der in der Vergangenheit auseinandergegangen ist.

0: gebrochen ist. Fassen wir zusammen. Unter dem Begriff Plattentektonik verstehen wir Alfred Wegeners Theorie zur Bewegung der Kontinente.
1: Wohin bewegen sich die Platten momentan? Entlang der kalifornischen Küste bewegen sich zwei Platten der Erdkruste aneinander vorbei, die nordamerikanische und die pazifische Platte. Beide driften nach Nordwesten. Allerdings ist die pazifische Platte etwas schneller. Sie überholt darum langsam die nordamerikanische Platte. So könnte es, dass Los Angeles und San Francisco aneinander immer näher rücken, jedes Jahr um etwa 6 cm. Wenn sie sich im gleichen Tempo fortbewegen, wird in rund 12 Millionen Jahren Los Angeles auf der pazifischen Platte nördlich von San Francisco liegen, das sich auf der nordamerikanischen befindet. Bewegen sich die Kontinente. Lange Zeit dachte man, die Landmasse der Erde würde starr an Ort und Stelle stehen. Später stellte sich heraus, das Gegenteil ist der Fall. Die Kontinente unseres Planeten bewegen sich. Wie gewaltige Eisschollen treiben sie in unterschiedlichen Richtungen. Wenn auch nicht sehr schnell. Ihre Geschwindigkeit entspricht etwa dem Wachstum eines Fingernagels.
2: Danke, dass ihr so gut und aufmerksam zugehört haben. Bis zum nächsten Mal.
3: Danke für das spannende Thema.
4: Jetzt kommt's Lied I Want It That Way von Backstreet Boys.
3: Bis nachher, wir freuen uns auf euch.

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1: Hallo zusammen, wir sind zurück von der Pause und freuen uns, euch zu begrüßen. Wir sind immer noch im Radio Power Up und der Joa und
2: die Alicia moderieren auch immer noch. Es ist gerade 11 Uhr. Wir freuen uns schon aufs Wetter mit der Fabian und der Lena.
3: Willkommen zu den Wetternachrichten von Luzern und Wetzikon. In Luzern ist es heute 15 bis 21 Grad und es wird regnen. Morgen wird es 14 Grad in der Nacht und am Tag ist es 18 Grad. Am Samstag ist es 12 bis 20 Grad, sonntags ist es 11 bis 20 Grad, nächste Woche Montag ist es 21 Grad. Dienstags ist es 21 Grad und es scheint die Sonne. Am Mittwoch ist es 11 bis 19 Grad. In einer Woche regnet es fest und es ist 7 bis 12 Grad.
4: In Wetzikon ist es heute 14 bis 22 Grad. Am Freitag ist es in der Nacht 13 Grad und am Tag 18 Grad. Am Samstag ist es 12 bis 20 Grad. Am Sonntag ist es 12 bis 21 Grad. Nächste Woche Montag ist es 11 bis 21 Grad. Am Dienstag ist es 21 Grad und in der Nacht 11 Grad. Nächste Woche Mittwoch ist es 19 Grad und in der Nacht 11 Grad. In einer Woche regnet es den ganzen Tag und es ist 7 bis 12 Grad.
2: Danke, das war interessant.
1: Jetzt hören wir Fabian und Lena nochmal, das mal aber mit den Nachrichten.

0: willkommen zu den Nachrichten. In Tansania ist die Zahl von den Elefantennachwuchs um 60% zurückgegangen. In Costa Rica haben Jugendliche einen Teil von einem Vogelschnabel mit einem Stock abgeschlagen und jetzt hat der Vogel einen 3D-Druckerschnabel.
1: In der Nähe des Schluchsees ist ein schwer verletzter Wolf entdeckt worden. Seine Verletzungen waren so schlimm, dass es das Tier erlöst worden war. Sie sagten, er hätte keine Überlebenschance mehr.
2: Danke für die spannenden Infos.
3: Jetzt kommt schon das erste Lied, und zwar Thriller von MJ.

0: Jetzt zu den Sportinfos mit dem Marvelous. Jetzt ist der Aaron und der Jaro dran.
1: Mit dem Thema berühmte Games.
2: Hallo zusammen. Hier sind
3: Aaron
2: und Jaro. Heute sprechen wir über drei beliebte Games bei Jugendlichen.
4: Starten wir mit Roblox. Roblox wurde von David Baszucki gebaut. In 2004 wurde es veröffentlicht. Roblox ist eine Plattform mit es verschiedenen Spielen. Man kann auch seine eigenen Spiele programmieren. Rocket Area ist das erste Spiel auf Roblox. Dieses Spiel gibt es immer noch.
2: Ein anderes berühmtes Spiel ist Minecraft. Markus Notch war der Spielentwickler. Im Jahr 2009 ging das Spiel zum ersten Mal online. Im Spiel gibt es zwei Varianten. Es gibt einen kreativen Modus und einen Überlebensmodus. Im kreativen Modus kann man seine eigene Welt bauen und seine Kreativität vollen Lauf lassen. Im Überlebensmodus ist das Ziel zu überleben. Dazu muss man essen, finden und vielen Gefahren aus dem Weg gehen. Es gibt Creeper, Spinnen, Killerkaninchen, Skelett und einen Enderman. Es gibt auch noch andere Wesen. Diesen Wesen sollte man aus dem Weg gehen. Das stärkste Wesen ist der Ender Dragon. Das Ziel vom Spiel ist, dieser Drachen zu besiegen. Habt ihr das schon geschafft?
4: Brawl Stars gibt es seit 2018 und wurde von Supercell entwickelt. Die berühmtesten Modi sind Brawl Ball, Kopfgeldjagd und Tresorraub und Showdown. Bei Brawl Balls will man als Fußball, gleichzeitig muss man auch Spieler vom Gegnerteam in Showdown. In Showdown ist das Ziel, alle Gegner oder die Gruppen spielen durch das. Diese Münze kann man Brawler kaufen und freischalten. Diese Brawler haben verschiedene Superkräfte.
2: Spielt ihr auch solche ähnliche Games? Das war's von uns. Tschüss.
0: Jetzt geht's zu den Sportinfos mit dem Marvelous.
5: Hier ist Marvelous. Heute berichte ich über den Tennis und Basketball. Zuerst komme ich zum Tennis. Es gab eine Überraschung im Davis Cup. Die USA und Frankreich schaffen es nicht ins Finalturnier. Österreich, Tschechien, Kanada, Deutschland, Spanien, England, Südkorea und den Gastgeber Italien sind im Finalturnier in Bologna. Das Spiel findet im November statt. Südkorea ist das erste asiatische Land im Davis Cup Final. Die USA und Frankreich haben gegen Tschechien und Kanada verloren. Ich hoffe, Spanien gewinnt. Wen bist du? Weiter geht's mit Basketball. Neuer Rekord. Michael Jordan Finalrekord aus dem Game 3 gegen Utah. Er zählt 12,3 Millionen Dollar. Dieser Preis bringt den NBA Rekord. Es ist momentan das Turnier NBA Trikot in der Geschichte. Trotzdem ist es in der Sport- und meisten Gegner schießen nicht das teuerste Trikot. Dieser Rekord gehört dem Trikot vom Baseball. Spielt Babe Ruth sein Trikot aus 1932 würde für 24,12 Dollar versteigert. Ich würde so etwas nie kaufen. Würdest du so etwas nie kaufen, würde ich zu viel zahlen. Das war für jetzt. Bis später.
0: Danke, Marvelous, für die spannenden Fakten über Sport.
1: Jetzt geht's zum nächsten Lied von Michael Jackson. Das heißt Dirty Diana.

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1: Es kommt jetzt Kunsang, Irina und Lili
2: mit ihrem Thema Ragewürmer.
3: Als erstes gibt es ein Interview an unsere nette Lehrerin Frau Hess.
4: Was wissen Sie über Regenwürmer?
5: Ich weiß, dass sie im Boden leben und gerne Regen haben.
4: Eigentlich haben sie nicht wirklich gerne Regen. Sie haben eigentlich nur, sie werden angezogen von den Schwingungen vom Regen auf den Boden.
5: Aha, darum kommen sie im Regen raus.
4: Genau.
3: So, jetzt sagt uns Irina etwas mehr über sie.
6: Ein Regenwurm hat 10 herzliche Strukturen, die wie ein Herz das Blut durch den Körper pumpt. Fun Fact: Gärtner finden es toll, wenn ein Regenwurm im Garten ist. Die Feinde des Regenwurms sind Vögel, Igel, der Mensch.
7: Die Regenwürmer sind im Erdboden lebende gegliederte Würmer aus der Wenigborster. Sie gehören innerhalb des Stammes der Ringelwürmer zur Klasse der Gürtelwürmer. Weltweit waren 2008 etwa 670 Arten der Regenwürmer bekannt. Zusätzlich wird aber eine unbekannte Anzahl morphologisch nicht unterscheidbarer Kryptospezies vermutet. In der Schweiz und Deutschland leben derzeit 46 Arten, in Österreich 62. Nicht alle in der Europa lebenden Arten sind ursprünglich dort heimisch. Ihre durchschnittliche Lebenszeit liegt zwischen 3 und 8 Jahren.
1: Danke für eure spannenden Fakten über Regenwürmer.
2: Jetzt kommt das Lied von der Band Metallica, das heisst Nothing Else Matters.
1: Bis nachher.

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0: Hallo liebe Zuhörer, das ist unsere letzte halbe Stunde, die wir geplant haben. Wir freuen uns schon sehr lange wieder auf euch.
1: Da sprechen der Joa und
0: Dalicia. Es ist jetzt 11.29 Uhr.
1: Sie sind gerade auf dem Sender Power Up. Jetzt kommen Fabian und Lena mit dem Wetter.
2: Willkommen zu den Wetternachrichten von Luzern und Wetzikon. In Luzern ist es heute 15 bis 21 Grad und es wird regnen. Morgen ist es 14 Grad in der Nacht und am Tag ist es 18 Grad. Am Samstag ist es 12 bis 20 Grad. Sonntags ist es 11 bis 20 Grad. Nächste Woche Montag ist es 21 Grad. Dienstags ist es 21 Grad und es scheint die Sonne. Am Mittwoch ist es 11 bis 19 Grad. In einer Woche regnet es fest und es ist 7 bis 12 Grad.
3: In Wetzikon ist es heute 14 bis 22 Grad. Am Freitag ist es in der Nacht 13 Grad und am Tag 18 Grad. Am Samstag ist es 12 bis 20 Grad. Am Sonntag ist es 12 bis 21 Grad. Nächste Woche, Montag, ist es 11 bis 21 Grad. Am Dienstag ist es 21 Grad und in der Nacht 11 Grad. Nächste Woche, Mittwoch, ist es 19 Grad und in der Nacht 11 Grad. In einer Woche regnet es den ganzen Tag und es ist 7 bis 12 Grad.
0: Jetzt wissen wir das Wetter von den nächsten Tagen.
1: Sie kommen im Abschluss gerade nochmal. Das mal allerdings mit den Nachrichten.

0: Willkommen zu den Nachrichten. Wer hat Angst vor dem bösen Wolf? Diesen Spruch kennen wir doch alle, oder? In Deutschland gibt es wieder Nachwuchs von Wölfen, und zwar gerade 7 neue Wolfbabys.
1: Die Delfine bildeten plötzlich eine Art Kreis um die Taucher, um sie vor dem weißen Hai, der unter ihnen lauert, zu beschützen. In der Nähe des Schluchsees ist ein schwer verletzter Wolf entdeckt worden. Seine Verletzungen waren so schlimm, dass das Tier erlöst worden war. Sie sagten, er hätte keine Überlebenschance mehr.
2: Das war super gewesen.
3: Jetzt kommt das Gedicht von der Lili.
4: Das Häschen. Das Häschen hüpft und Menschen laufen. Und kommt dir eins vor die Nase, ist es vielleicht auch ein Hase. Mit Häschen kann man nicht raufen, da solltest du lieber weglaufen.
3: Danke, dass du das gemacht hast.
2: Jetzt kommt noch das Lied Shape of You von Ed Sheeran.

0: Dalin, Diva und Sophia sagen uns noch etwas über Länder.
1: Hallo, ich bin Iva und erzähle euch zusammen mit meinen Kolleginnen etwas über ein paar Länder. Nacheinander hören sie etwas über Japan, Griechenland, Österreich, Schweden, Argentinien und Mauritius. Viel Spaß!
2: Japan. Die japanische Flagge ist weiß mit einem roten Punkt in der Mitte. Japan wird zu den dichter besiedelten Ländern in Asien gezählt und liegt mit knapp 123 Millionen Einwohnern auf Platz 12 der Länder auf der Erde.
1: Griechenland. Die Flagge von Griechenland ist blau mit weißen Streifen und hat oben links ein weißes Kreuz. Die Amtssprache von Griechenland ist Griechisch. Die Hauptstadt heißt Athen. Das Staatsoberhaupt ist Konstantinos Thalousas und der Regierungschef ist Kyriakos Mitsotakis.
3: Österreich. Die österreichische Flagge ist rot mit einem Querstreifen in der Mitte in weiß. Die Hauptstadt von Österreich ist Wien. Das Staatsoberhaupt ist Alexander Wähn, der Regierungschef ist Christian Stocker. In Österreich gibt es 9.215.956 Einwohner.
2: Schweden. Die schwedische Flagge ist dunkelblau. In der Mitte ist ein gelbes Kreuz. Die Amtssprache ist Schwedisch. Der Regierungschef heißt Ulf Kristersson. In Schweden leben 10.587.710 Einwohner.
3: Argentinien. Argentinien hat eine blaue Flagge mit einem weißen Querstreifen und einer kleinen Sonne in der Mitte. Die Amtssprache ist Spanisch. Das Staatsoberhaupt ist Javier Milei und zugleich auch Regierungschef. Mauritius. Die Flagge von Mauritius ist im Rot, Blau, Gelb und Grünen Streifen. Das Staatsoberhaupt ist Daram Gokhol und der Regierungschef ist Navi Romgoolam. In Mauritius leben 1.261 Millionen Einwohner.
1: Danke, dass Sie gut zugehört haben.
4: Das war spannend. Jetzt kommt der Omid mit den Sportnews.
5: Hallo zusammen, ich bin's Omid mit den Sportnews. Gestern hat Marlos von der guten Saison der CSC Lions geredet. Gegen Biel haben schon wieder gewonnen. Die CSC Lions haben ein 6-3 gespielt, schon nach 7 Minuten stand es 3-0. Die CSC Lions sind also immer noch sehr stark. Weitere Resultate vom Eishockey sind 5-2 für Fribourg, 2-5 für Zug, 3-0 für Davos. Ich bin gespannt, wer Meister wird. Kommen wir jetzt zum Fußball. In Brasilien, der Vertrag von Neymar ist bei Santos. Bald fertig Neymar. Neymar weiß aber noch nicht, ob er den Vertrag verlängert. Neymar ist schon 34 Jahre alt und will alles jetzt Schritt für Schritt machen. Er will Spiel für Spiel schauen, wie es seinem Körper geht. Im Moment geht es ihm gut. Neymar liebt es, Fußball zu spielen und will es so lange wie möglich machen. Ich hoffe, dass der Fußballstar noch lange bei FC Santos spielt. Danke fürs Zuhören und bis später.
4: Die News sind gut gewesen.
0: Das nächste Lied ist von Michael Jackson mit dem Namen Man in the Mirror.

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1: Zum Abschluss kommen noch der Ezra, der Marvin und der Matti mit dem Thema
2: Michael Jackson.
3: Hallo, wir sind Matti,
4: Ezra
5: und Marvin.
3: Ihr kennt ihn wahrscheinlich unter Michael Jackson, aber sein voller Name ist Michael Joseph Jackson. Achtes Kind der Jackson-Familie, geboren 1958. Sein Vater war Joseph, er arbeitete als Kranführer. Mutter Catherine arbeitete als Verkäuferin.
4: Michael Jackson hatte sehr viele Geschwister. Robbie, geboren 1950. Die lebt auch noch. Jackie, geboren 1951, lebt auch noch. Tito, geboren 1953, gestorben 2024. Jeremiah, geboren

0: 1954 lebt auch noch. LaToya, geboren 1956, lebt noch. Marlon und Brandon, Zwillingsbrüder, sind Zwillingsbrüder, aber Brandon starb wenige Stunden nach Geburt. Geboren sind sie 1956. Marlon lebt noch. Randy, geboren 1961, lebt noch.
1: Jenny, geboren 1966, lebt noch, aber eine Halbschwester von Michael Jackson. Schon mit 7 Jahren ist Michael Jackson aufgetreten mit Jackson 5. Das war 1966. Der internationale Durchbruch gelang ihm 1982 mit dem Solo-Album Thriller. Das Thriller-Album war das meistverkaufte Album.
2: Seine erste kosmetische Operation war 1979, weil er seine Nase gebrochen hat. Er hatte dann auch Atemprobleme, weil er die Nase gebrochen hatte. 1984 hatte er auch eine kosmetische Operation, weil eine Fackel zu früh gezündet worden ist.
0: Bei Michael Jackson fing die Hautkrankheit in den 80er Jahren erst richtig an. Seine Haut wurde graduell heller. Absicht oder nicht, das nimmt er mit ins Grab. Er starb 2009 mit etwa 50 Jahren. Michael Jacksons berühmtester Song war Billie Jean aus dem Jahr 1982.
1: Der zweite, dritte, vierte und zehnter Platz seiner Songs sage ich euch noch. Zweiter ist Thriller, dritter ist Beat It, vierter ist Smooth Criminal, zehnter Rock With You.
2: Jetzt noch ein kleines Quiz. Was ist der volle Name von Michael Jackson? Wann ist Michael Jackson geboren?
0: Wann ist Randy geboren? Lebt Brandon noch?
1: Wo arbeitet die Mutter von Michael Jackson? Lebt Tito noch?
2: Wann ist Michael Jackson in den Jackson 5? War Thriller das meistverkaufte Album? Jetzt die Lösung. Bei der ersten Frage Michael Joseph Jackson. Bei der zweiten 1958.
0: Bei der dritten 1961. Bei der vierten nein.
1: Bei der fünften Verkäuferin. Bei der sechsten nein.
2: Bei der siebten 1966. Bei der achten ja.
3: Tschüss.
1: Tschüss.
4: Danke für die Infos.
3: Wir haben uns immer sehr gefreut zum Kommen. Und zum Abschluss haben wir am 4 Uhr bis am 4:30 Uhr noch eine Abschlusssendung.
4: Jetzt kommt das Lied Beauty and the Beat von Justin Bieber.
3: Bis am Abend und sonst tschüss.

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0: Schweizer Flagge in Überarbeitung. Ab nächstem Jahr soll das Weiße Kreuz durch ein Herz ersetzt werden.
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2 am Nachmittag bei Power Up Radio. Schön, sind ihr dabei. 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

0: Nina, die sind schon wieder da
1: mit unserem Podcast zum friedlichen Zusammenleben.
2: Wir haben in diesem Podcast schon viel darüber gehört, dass friedliches Zusammenleben sehr viel vorkommt, gerade wenn Menschen in Kontakt kommen miteinander. Und an verschiedenen Orten spielt es eine Rolle. Der Thomas Gröbli hat ein Buch geschrieben, «Einen Augenblick staunen». Und dort erklärt er, wieso das friedliches Zusammenleben so viel eben auch mit Nachhaltigkeit zu tun hat. Und Selina, bei Nachhaltigkeit kommt mir da mal zuerst Natur in den Sinn, die Umwelt. Nachhaltigkeit, was bedeutet das für dich im Alltag?
0: Ja, also auch wie du sagst, mir kommt auch zuerst der Begriff Natur in den Sinn.
2: All die verschiedenen Sachen, die man bekommt von der Natur, da kann man ja als Ressource bezeichnen. Also, Und Nachhaltigkeit ist im Zusammenhang mit der Umwelt, dass man halt nur so viel braucht, wie auch wieder kann nachwachsen, also dass sich die Natur wirklich erholen kann. Also du musst dich ja auch immer wieder erholen, wenn du einen langen Schultag hast. Und das sollte halt die Natur auch können. Wir benutzen ziemlich klar zu viel. Also zum Beispiel, wenn alle so auf der Welt würden leben wie wir in der Schweiz, dann bräuchten wir fast 3 Welten.
0: Das ist schon krass, ja.
2: Und das führt ja dann halt schon dazu, dass wir die Sachen auch kaputt machen, wo wir aber direkt bräuchten. Also wir brauchen ja saubere Luft, sonst können wir ja gar nicht leben. Wir machen im Moment 2 Sachen, die für das wichtig wären, kaputt. Und zwar wäre da zum einen die Korallen, die sehr fest am Leiden sind, weil das Meer wärmer wird. Mhm. Und der Regenwald, wo wir abholzen. Und zwar jede Minute 36 Fußballfelder. Ich glaube, da vergessen wir manchmal, dass wir uns direkt selber schaden, wenn wir unserer Natur nicht schauen.
0: Ich glaube, vielen Menschen ist nicht bewusst, dass der Regenwald das Zuhause ist von über 90% von allen Tier- und Pflanzenarten. Und wenn wir uns da, glaube ich, mal bewusst werden, was wir für einen Lebensraum kaputt machen, indem wir eben den Regenwald abholzen oder eben auch Korallen kaputt machen, ich glaube, dann würden viele Schuldgefühle bekommen. Da wäre das Gleiche, wenn uns jemand ständig unseren Lebensraum kaputt machen. Ich glaube, das wäre auch niemand gefallen.
2: Also abgesehen davon, dass wir ja sogar uns selber schaden, behandeln wir andere Lebewesen oder Lebensorte nicht mit Respekt. Und da hat der Thomas Gröbli eben auch gefunden, dass wir viel bewusster müssen mit der Umwelt umgehen. Dass das dann automatisch auch dazu führen, dass wir untereinander friedlicher sind.
0: Also sollte man Nachhaltigkeit eigentlich nicht nur auf die Umwelt beziehen, sondern auch, wie wir Menschen miteinander umgehen?
2: Ja, rein wissenschaftlich macht man das eigentlich auch, dass Nachhaltigkeit nicht nur ein Wort für die Umwelt ist, sondern eben auch andere Sachen kann man nachhaltig behandeln. Also ich verstehe das so. Wir haben ja schon mal mit der Katja, der Mediatorin, darüber geschwätzt, dass wir Menschen alle Bedürfnisse haben. Und Nachhaltigkeit bezogen auf Menschen, die sogenannte Sozialnachhaltigkeit, schaut eben an, dass alle Menschen die Bedürfnisse erfüllt haben. Dass alle genug Essen haben oder genug verdienen, um sich Essen zu kaufen. Dass alle super Wasser haben und nicht krank werden. Dass Kinder in die Schule gehen und dort lernen und spielen. Zum vielleicht noch ein Beispiel machen, wo du dir ein bisschen besser vorstellen kannst. Wir alle kaufen dir Sachen ein und die kommen zum Teil von der Schweiz und zum Teil halt von der ganzen Welt irgendwo her. Und da kommt es leider manchmal vor, dass wir eben genau nicht auf die verschiedenen Nachhaltigkeiten schauen. Zum Beispiel, wenn du Kleider kaufst. Wir können die Kleider einfach in einem Laden posten gehen. Aber irgendwo sind ja die auch hergestellt worden. Und da kommt es leider vor, dass Leute nicht so viel gezahlt werden, dass sie genug Essen damit kaufen könnten. Oder man schaut nicht darauf, wie dass die Pflanzen angebaut werden und man benutzt Gift, das dann wieder den Boden kaputt macht. Bei dem, dass man schaut, dass man so Sachen nicht kauft und auch nur so viel kauft, wie man wirklich braucht, könnte man eben schauen, dass man ein bisschen nachhaltiger lebt. Und wenn man jetzt eben nicht drauf schaut, dann müssen die Kosten von jemand anderem getragen werden.
0: Genau, und du bewegst dich immer im gleichen Kreis. Mhm. Es geht immer wieder rundherum und immer wieder fängst du von vorne an. Und du siehst, siehst und hast keinen Ausweg und drüllst dich, wie man so schön sagt, immer im Hamsterrad weiter.
2: Und Nathalie hat da ziemlich gut beschrieben, als ich mit ihr, dass für sie friedliches Zusammenleben dort anfängt, wo jeder darf sein, ohne einen anderen einzuschränken.
3: Ich darf sein, wer ich bin. Aber die Frage ist immer, wie viel Raum kann ich einnehmen, ohne die Freiheit vom anderen einzuschränken oder von meinem Gegenüber. Und das heisst für mich dann, wenn ich das verstanden habe, wenn ich das so leben kann, so viel Freiheit nehmen, ohne dass ich irgendjemand aussen vorlasse, dann kann ich friedlich zusammenleben. Oder können wir friedlich zusammenleben.
0: Wichtig ist in dem ganzen Prozess von dieser Nachhaltigkeit, dass man eben die Augen nicht verschliessen, sondern dass man sie so offen behaltet wie möglich. Und dass man sich auch Gedanken macht, welche Auswirkungen dass unsere Handlungen auf Mitmenschen, unsere Umwelt und Zukunft haben.
2: Wir Menschen, so wie es der Thomas Grübli auch in seinem Buch gesagt hat, sind sehr vielfältig aufeinander angewiesen und miteinander auch verbunden. Es hat mega viele Auswirkungen auf vieles. Aber ich finde, man darf nicht aus den Augen verlieren, dass es die positiven Sachen gibt.
0: Mhm.
2: Also du kannst etwas verändern, du kannst dich entscheiden, wie du willst leben, ob du auf das willst schauen oder nicht. Du hast die Möglichkeiten.
0: Und du gehörst dazu. Ja, nie das Gefühl haben, dass du so ein kleiner Punkt auf dieser Welt bist und kannst ja eh nichts verändern, sondern jeder kleine Punkt und jeder kleine Schritt, der in die Richtung etwas macht, der bringt etwas.
2: Mhm. Ich denke, mit dem Satz hören wir auf. Natürlich sind noch ganz viele Fragen offen, vor allem zu Nachhaltigkeit. Falls es dir im Moment so geht, dann findest du mehr Informationen zum Thema Nachhaltigkeit, aber auch friedlichem Zusammenleben auf unserer Webseite www.powerup.ch. Friedliches Zusammenleben.
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2: Hallo zusammen, wir hören Radio Power Up. Es ist 3.
3: Am Mikrofon sind Alicia und Joa aus der Klasse 5a von der Primarschule Bühl in Wetzke im Kanton Zürich.
2: Wir haben die ganze Woche im Kinderdorf Pestalozzi in Trogen im Kanton Appenzell Ausserrhoden verbracht.
3: Am Dienstag, am Mittwoch und auch heute Morgen haben wir gemeinsam die Morgensendung vom Power Up Radio dürfen gestalten. Power Up Morning Show.
2: Alle Folgen könnt ihr als Podcast auf powerup.ch nachhören.
3: Aber unser Radiolager geht schon langsam zu Ende. Darum möchten wir uns zum Schluss noch erzählen, wie wir die Woche gefunden erlebt haben.
2: Was hat uns besonders gefallen? Was war lustig gewesen? Oder vielleicht auch überraschend? Und welche Erinnerungen werden wir heine?
3: Das erzählen wir euch jetzt direkt aus unserem Klassenlager. Power Up Morning Show. Der Abschluss- und die Rückmeldungssendung fängt jetzt an.
2: Jetzt ist Lena dran.
4: Hallo zusammen, ich bin Lena und ich habe Nachrichten und das Wetter gemacht. Ich habe die Woche super cool gefunden. Ich habe es mega cool gefunden, dass wir zusammen arbeiten können. Ich habe es einmal noch schwierig gefunden, eine Nachricht auszuwählen, die ich auch spannend gefunden habe. Ich bin super erstaunt gewesen, dass es so viele Spielmöglichkeiten gegeben hat. Ich habe gelernt, wie es ist, wenn man live auf Radiosendung ist. Es hat mich richtig gefreut, dass ich aufs Radio haben konnte. Tschüss zusammen.
5: Hallo zusammen, ich bin Fabian und habe mit Lena Nachrichten und das Wetter gemacht. Ich habe die Woche mega cool gefunden und am liebsten habe ich gehabt, dass wir entscheiden konnten, mit wem wir die Radiosendung machen. Aber die Sendung planen war nicht immer so ganz einfach. Und im Dorf hat es richtig viele Spielmöglichkeiten gehabt. Ich habe da gelernt, wie man eine Radiosendung plant und aufnimmt. Bye.
2: Jetzt ist der Esra dran.
6: Hallo zusammen, da ist der Esra am Mikrofon. Heute ist noch das letzte Mal in dieser Woche. Danke, dass ihr immer gut zugelassen habt. Ich habe die Woche mega cool gefunden, weil es cool ist, wenn ich live sein kann. Am besten hat mir gefallen, dass wir Radio machen können und das feine Essen. Am schwierigsten hat mir gefallen, ein gutes Team zu arbeiten. Aber beim Vortragen ist es immer gut gelaufen. Am meisten hat mich beeindruckt, dass es das nirgends anderswo auf der Welt gibt. Ich habe gelernt, vor dem Auftreten nicht zu aufgeregt zu sein und auch wenn es Mut braucht, Spass zu haben. Danke Cyril und auch noch, ich habe es mega cool gefunden. Und auch danke Alicia und Joa als Moderationsteam. Tschüss, arigato, adios, au revoir, bye bye. Danke zum Zuhören, tschüss.
2: Jetzt ist der Marvin dran.
7: Hallo, da ist der Marvin. Ich habe vor allem das Netz mega cool gefunden da und natürlich den Radio machen. Ich habe gefunden, es hat mega feines Essen gegeben und ich habe gelernt, dass man ja, nicht so viele Fehler kann machen kann, wie man also sollte machen beim Radio.
2: Jetzt ist der Matti.
8: Hallo, ich bin der Matti und tu euch etwas erzählen. Ich tue es auf Spanisch auch übersetzen. Ich habe diese Woche mega cool gefunden. Auch mit dem Radioprojekt und draußen spielen und das Essen. Mir hat das Radioprojekt gefallen und auch das mit draußen spielen. Für mich ist das Planen und Recherchieren mega schwierig gewesen. Mich hat es beeindruckt, dass das Kinderdorf Pestalozzi so gross ist. Ich habe gelernt, wie man Radiosendung macht, nicht auf Spanisch. A mí me gustó esta semana con el proyecto de radio y jugar afuera y la comida. A mí me gustó el proyecto de radio y también jugar afuera. Para mí era planeando y buscando en internet difícil. A mí me impresionó que el pueblo es tan grande. Yo aprendí cómo se hace una transmisión de radio. Danke fürs Zuhören. Tschüss, ciao.
2: jetzt sage ich es euch noch. Hoi oder Dagol, wie es so schön auf Walliserdeutsch heisst. Da redet Alicia. Ich habe moderiert. Ich habe diese Woche sehr, sehr cool gefunden. Mir hat das grosse farbige Netz sehr gefallen. Aber auch der Sausi und das Radioprojekt. Ich habe am schwierigsten gefunden, Wörter zu nehmen, die nicht immer gleich sind. Beeindruckt hat mich das grosse farbige Netz und gefallen hat mir das ganze Lager. Ich habe gelernt, wie viel Aufwand es ist, eine ganze Radiosendung zu planen und wie lange es dauert. Ich habe mich gefreut, dass ihr immer zugelassen habt und das Radio angestellt habt. Es war sehr cool, immer zu moderieren. Hoffentlich kann ich so etwas nochmal machen. Es hat nämlich so viel Spass gemacht. Tschüss oder Adi.
3: Jetzt kommt das Lied «Off the Wall» von MJ.

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2: Jetzt kommt der Omelz.
3: Hallo zusammen, ich bin Omid und 10 Jahre alt. Was mir am meisten gefallen hat, war das Netz und das Seilbahn. Also Seilbahn ein bisschen und ja. Was mir am schwierigsten war, was hast du diese Woche gelernt? Ich habe das Eishockey-News gelernt, Fußball-News und Basketball-News. Das war's, bis nachher.
2: Jetzt kommt Marvelous.
4: Hallo, ich heiße Marvelous. Jetzt sage ich, was mir am meisten gefallen hat. Wie fandest du diese Woche? Ich fand diese Woche cool. Ich habe Spaß, ich habe viele Sachen gelernt. Was hat dir am besten gefallen? Es hat mir gefallen, dass ich live bin und es war cool. Was war für dich am schwierigsten? Lesen und ja, was hat dich im Kinderdorf besser bei? Nächst, was hast du diese Woche gelernt? Ich habe vieles gelernt. Das war's.
2: Jetzt ist Kunsang dran.
5: Hallo miteinander, ich heiße Kunsang, bin 10 Jahre alt und komme aus Wetzikon von 5a in Biel. Das war die allerbeste Woche. Mir hat am meisten der Radioprojekt über Müsse, Sport und Taylor Swift gefallen. Was mir am meisten schwierigsten war es, so viele Infos zu schreiben und um zu entscheiden, über was wir machen. Was mir am meisten von Kinderdorf bis Talozzi gefallen hat, war das grosse Spielplatznetz, die Seilbahn und das Studio. In dieser Woche habe ich gelernt, dass man zusammenarbeitet, langsam, deutlich und laut sprechen muss. Danke vielmals, dass ihr uns die ganze Woche unterstützt habt. Liebe Grüße, Kunsang.
2: Jetzt kommt Lilly.
6: Hallo, hier spricht Lilly von Wetzikon. Diese Woche war sehr toll. Am besten war es zum ersten Mal im Radio zu sprechen. Aber am schwierigsten war es, das Gedicht aufzusagen. Ich würde es meinen Freunden empfehlen.
2: Jetzt kommt Irina.
7: Hallo zusammen, ich bin Irina, bin 10 Jahre alt und ich bin aus Wetzikon. Und ich fand die Woche ganz gut. Und mir hat gut gefallen, dass man Fußball spielen konnte oder auch andere Sachen. Für mich war gar nichts schwierig, aber am Anfang, wo wir gekommen sind, war ich sehr nervös. Und ich habe gelernt, langsam zu reden, ein Lächeln machen und dass die Stimme noch ein bisschen glücklicher tönt. Und ich fand es toll, mit Kunsang und Lili zu arbeiten. Und ich habe auch gelernt, zusammenarbeiten. Und ich fand auch toll, das große Netz. Das war auch sehr cool. Mit war noch schwierig, war Infos zu finden. Und ich finde es so cool, dass Herr Cyril uns unterstützt hat. Und andere Lehrpersonen. Ein Applaus für denen.
2: So, jetzt erzähle ich auch noch etwas. Hallo zusammen, hier ist der Juha, der in den letzten Tagen Moderator war. Diese Woche war für mich mega cool. Ich würde das coole Erlebnis gerne nochmal erleben. Das Radioprojekt war echt mega cool. Mein persönlicher Favorit war das Radioprojekt mit unserer Klasse. Für mich war die Radioplanung am schwierigsten. Wir im Moderationsteam waren zuständig für die ganze Sendung. Für die Planung der ganzen Sendung. Das Studio der Radiosendung ist mein Lieblingsort vom Kinderdorf Pestalozzi. Ich habe diese Woche gelernt, wie man sich ausdrücken kann im Radio. Ich habe diese Woche mega cool gefunden und du mich jetzt verabschieden. Tschüss zusammen. Jetzt kommt das Lied Timber von Pitbull und Kesha.

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2: Jetzt ist mal Alin mit dem Feedback dran.
3: Hallo, ich bin Alin und ich habe die Woche super cool gefunden, weil wir die Radiosendung machen konnten. Ich habe am besten gefunden, was ich mit der Sophia und der Iva in einer Gruppe war. Und was wir können auslesen konnten, was wir machen. Ich habe am schwierigsten gefunden, dass wir uns manchmal nicht einig waren. Am meisten hat mich beeindruckt das grosse farbige Netz im Kinderdorf, weil ich das noch nie gesehen habe. Ich habe gelernt, wie man eine eigene Radiosendung vorbereitet und wie man live geht. Danke, dass ihr uns die ganze Woche lang zugelassen habt. Tschüss.
2: So, jetzt ist noch die Iva dran.
4: Hallo miteinander, ich bin die Iva. Ich habe die Woche toll gefunden, weil es speziell ist, im Radio zu reden. Am besten hat mir aber gefallen, live zu sein. Im Kinderdorf hat mir das Kletternetz sehr gefallen. Es war schwierig, so viele Infos über unsere Themen zu finden, wo alle einverstanden waren. Aber ich habe trotzdem viel gelernt. Zum Beispiel, dass man sich so gut auf eine Radiosendung vorbereiten muss und wie wichtig es ist, zusammen zu arbeiten. Es lohnt sich mega, da hinzukommen. Tschüss zusammen.
5: Jetzt kommt Sophia.
6: Hallo zusammen. Am Mikrofon ist Sophia. Mir hat die Woche ziemlich gut gefallen, weil wir die Radiosendung machen durften. Ich fand es toll, mit der Alin und der Iva euch etwas zu erzählen. Aber ich fand es auch schwierig, meine Texte fertig zu schreiben. Im Kinderdorf Pestalozzi hat mir sehr gut gefallen, dass man auf der ganzen Anlage spielen konnte. Und ich habe in dieser Woche gelernt, dass Kinder auch Radio machen können. Danke, dass sie zugehört haben. Bis zum nächsten Mal.
5: Jetzt hören wir noch etwas von Aaron.
7: Hallo, wie fandest du diese Woche?
8: Schlecht.
7: Warum?
8: Wegen der Raupe.
7: Eine Raupe. Okay, was hat dir am besten gefallen?
8: Nichts.
7: Was war für dich am schwierigsten?
8: Basketball.
7: Was hat dich im Kinderdorf besonders beeindruckt?
8: Das Netz.
5: Jetzt ist der Jaro mit seinem Feedback dran.
9: Hallo zusammen. Ich bin der Jaro und bin 10 Jahre alt. Ich fand die Woche cool, weil ich viel spielen konnte. Am besten fand ich es im Spielnetz oder beim Basketballspielen oder beim Tückelikasten in der Radiowoche. Ich fand es schwierig, so früh am Morgen aufzustehen und in der Radiowoche immer Ideen einzubringen. Was mich beeindruckt hat, ist, dass es hier das Spielnetz hat und dass es das nirgends irgendwo anders auf der Welt gibt. Ich habe gelernt, dass Live-Reden gar nicht so schlimm ist, wie ich eigentlich gedacht habe. Tschüss, bye bye.
2: So, jetzt kommt noch unsere Klassenlehrerin, Frau Hess, und sagt Tschüss.
10: Hoi, da ist Frau Hess. Ich habe das eine mega tolle Woche gefunden. Ich finde, meine Klasse hat super Sendungen gemacht und ich hoffe, dass es euch auch so gefallen hat wie mir. Danke vielmals fürs Zuhören und vielleicht hört man sich ein anderes Mal wieder.
2: Jetzt kommt noch Sue von der Shakira.

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2: Hallo zusammen.
3: Ihr hört Power Up Radio, die Radiosendung von der 5a von
2: der Primarschulbühl in Wetzke sind jetzt fertig.
3: Vielen Dank für Ihre Aufmerksamkeit.
2: Tschüss zusammen.
3: Tschüss.
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Power-Up Musikweltreis. Läuft gemeinsam mit Musik für die ganze Welt erkunden. Unser erster Stopp auf der Musikweltreise ist Brasilien. Warte mal, ich höre da schon etwas.

die Musik nämlich im 19. Jahrhundert nach Brasilien gebracht. Dort ist der Samba wie eine Art Widerstandsbewegung gewesen. In Brasilien haben sich dann die afrikanischen Rhythmen mit den europäischen Einflüssen sowie von den Einflüssen der indigenen Bevölkerung verschmolzen. Und das Produkt daraus ist der Samba, den wir heute kennen. Zudem ist der Samba ein wichtiger Bestandteil von der brasilianischen Identität und repräsentiert die Vielfalt und Kreativität von dem Land. Auch ist der Samba oft ein Mittel gewesen, um soziale Ungleichheiten anzuprangern und für die Rechte von der marginalisierten Bevölkerung zu kämpfen. Samba ist also viel mehr als einfach nur eine Musik, richtig? Warte mal, höre dir das auch? Das klingt ja ganz anders wie Samba. Aber

0: Das Lied, das wir gerade gehört haben, nennt sich «Tá OK» und wird zu der brasilianischen Musikrichtung Brazilian Funk zugeordnet. Aber was ist Brazilian Funk überhaupt? Der Brazilian Funk, auch bekannt als Favela Funk, ist in den 1980er Jahren in den Favelas von Rio de Janeiro entstanden. Inspiriert wurde ist der Brazilian Funk besonders von Miami Bass. Da ist eine schnelle und elektronische Variante vom Hip-Hop in den USA. Der Text von den Brazilian Funk-Liedern spiegelt das Leben der Menschen in den Favelas wider. Armut, Kriminalität, soziale Ungleichheit. Der Brazilian Funk ist eine Art Sprachrohr für die Menschen, die dort am Leben sind. Am Anfang war Brazilian Funk vor allem bei den jungen Leuten in den Favelas beliebt. Doch in den letzten Jahren hat sich Brazilian Funk auf der ganzen Welt verbreitet und hat dementsprechend auch viele andere Musikstile beeinflusst. Als Abschluss von unserer Reise nach Brasilien hört ihr jetzt nochmal einen Brazilian Funk Song.
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Von den traditionellen Rhythmen der indigenen Völker über die afrikanischen Einflüsse bis hin zu den modernen Klängen der Großstädte. Die musikalische Vielfalt in Brasilien ist schier unerschöpflich. Ich hoffe, euch hat die Reise nach Brasilien gefallen und ihr schaltet das nächste Mal wieder ein.

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5: Hallo Leute, willkommen zurück zu unserer Beitragsreihe über das Thema Ernährung und Nachhaltigkeit. Ich bin Tommaso und ich werde euch in dieser Episode begleiten. In der Schweiz werden pro Person 52 kg Fleisch im Jahr konsumiert. Umgerechnet bedeutet das, dass jede Person 1000 Gramm Fleisch in der Woche isst. Mamma mia, das ist eine enorme Zahl. Vegetarisch, also ohne Fleisch und Fisch, ernähren sich nur 5% der Bevölkerung. Und nur knapp 1% ernähren sich vegan. Und genau das interessiert uns heute. Vegan ist ein Begriff, der in den letzten Jahren immer mehr ins Rampenlicht gerückt ist. Wer sich vegan ernährt, verzichtet nicht nur auf Fleisch und Fisch, sondern auch auf alle Tierprodukte. Darunter zählen Eier, Milch und alle Milchprodukte, Honig und Tintenfischtinte, die oft vergessen gehen. Obwohl St. Gallen eine Stadt ist, wo für ihre Bratwurst, die ja nicht mit Senf gegessen werden darf, bekannt ist, verfügt sie auch über einen veganen Verein, der den passenden Namen Vegallen hat. Was es damit auf sich hat, erfahren wir in einem Interview mit dem Lukas Hunger. Welche Geschichte und welche Idee steckt hinter Vegallen?
6: Damals, als ich vegan geworden bin, gab es schon ab und zu so einen veganen Stammtisch in St. Gallen. Und die Community ist dann immer mehr gewachsen und dann wollte man dem Ganzen mehr Struktur geben, auch dafür, dass wenn Leute mal Familie gründen und wegfallen, die viel organisiert haben, dass da irgendwie eine Nachfolge kommt und dann dachten wir, eine Vereinsstruktur wäre da schöner. Und dann hat man halt auch einen Namen gesucht und vegan und in St. Gallen und dann ist das Vegallen entstanden.
5: Ja, also ich finde den Namen genial, als ich den gelesen habe. Welche Aktivitäten und Events bietet denn Vegallen an?
6: Genau, wir machen eigentlich einmal im Monat ein Event, wo es eigentlich ums Essen geht, sei es Grillen, Raclette oder ein Restaurant gehen. Wir machen 2-3 Mal im Jahr auch eine Standaktion, wo wir Kuchen in so einer Stadt anbieten, um den Leuten zu zeigen, man kann das Ganze auch alles vegan backen. Oder wir machen auch immer eine Gegenaktion am Tag der Milch, wenn die Swiss Milk in der Stadt gratis Milchshake verteilt, um einfach dann auch Pflanzendrinks zum Degustieren anzubieten.
5: Was ist jetzt deine Meinung? Wie könnten Restaurants und Cafés dazu ermutigt werden, mehr vegane Optionen anzubieten?
6: Ja, es braucht dann vor allem die Nachfrage. Also ich mache generell, auch wenn ich weiß, ich gehe in ein Restaurant, die nichts Veganes haben, und dann frage ich trotzdem immer wieder an, haben sie was Veganes oder auch immer beim Kaffee, ob sie Soja oder Hafermilch haben. Also eigentlich muss man halt einfach nachfragen und dann reagiert hoffentlich die Gastronomie auch mehr.
5: Und wenn jetzt jemand an die vegane Ernährung denkt, hört man ja oft, ja, aber das gibt ja einen Vitamin B12-Mangel. Was ist dein Standpunkt zu dieser Aussage?
6: Also Vitamin B12 haben 10% der Menschen, also jeder Zehnte hat einen Vitamin B12-Mangel. Vegan ernähren sich, glaube ich, 1-2% in der Schweiz. Also haben sehr viele, die sich auch vegetarisch oder einfach die auch Fleisch essen oder einfach vegetarisch, haben genauso einen Vitamin B12-Mangel. Es ist auch so, dass dadurch, dass bei uns viel gespritzt wird, einfach in den pflanzlichen Lebensmitteln wenig B12 ist.
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3: Hallo und herzlich willkommen, schön, dass Sie eingeschaltet haben. Heute dabei sind Marina,
4: Manila,
5: Milena,
6: Melia.
3: Und heute haben wir als ganz besonderen Gast haben wir da eine von den zwei besten Lehrerinnen auf der Welt, Frau Weber. Wollen Sie sich kurz vorstellen?
7: Hallo miteinander, ja genau, ich bin eine von den zwei besten Lehrerinnen der Welt, in dem Fall. Ich bin Carmen Weber, ich unterrichte die Mittelstufe MSB in Neuwiler.
3: Okay, und
4: unser Thema heute lautet Länder.
1: Was ist Liechtenstein? A. Eine Stadt. B. Ein Land. C. Ein Dorf.
7: Das ist B. Ein Land. Das muss ich verschwissen. Ich war schon dort.
1: A. Ist richtig.
4: Wie viele Nachbarländer hat die Schweiz? A. 4. B. 6. C. 5.
7: C5, das wäre peinlich, wenn ich es nicht wüsste, weil ich das nämlich den 5. und 6. Klässler beibringe.
4: Ja, es ist 5.
8: Wie viele Seen gibt es in der Schweiz? A. ca. 100, B. über 1500 oder C. ca. 10'000.
7: Ui, also es sind sicher viele, aber ich glaube 10'000 ist zu viel. Ja, ich schätze über 1500.
4: Richtig!
7: Oh,
3: okay, wie viele Schokotafeln isst ein Schweizer im Durchschnitt pro Jahr? A. 230 Tafeln, B. 240 oder C. 500 Tafeln?
7: Pro Jahr?
3: Pro Jahr.
7: Ich hätte viel weniger geschätzt. Darum, ich habe keine Ahnung. Ich nehme darum das Wenigste. Oder was? 230 sind es gewesen.
3: Leider falsch. Ja. 240.
7: Oh, ich nicht.
4: Wie viele Länder gibt es auf der ganzen Welt? A. 194, B. 203 oder C. 195.
7: Ich bin mir jetzt unsicher, ob 194 oder 195, weil ich gemeint sind 195. Aber ich weiss, ich habe es vorhin gehört, jetzt tue ich kurz spoilern, welches Lied das denn kommt. Da schätze ich jetzt doch 194.
4: Das ist falsch.
7: Nein!
4: Es wäre 195.
7: In dem Fall, ja.
1: Was isst man typisch in Belgien? A. Waffeln, B. Donut, C. Brownie.
7: In Belgien. Ich hätte jetzt gesagt, ja, die Mulfrit. Hast du jetzt aber gerade nicht gesagt, gell? Dann muss ich auch rötle Waffeln.
1: Ah, ist richtig.
4: Richtig.
3: Was war das weit entfernteste Land, wo Sie bis jetzt hergegangen sind?
7: Ui. Ich war schon in ganz vielen Ländern. Ich schätze jetzt einmal, so die Länder in Zentralamerika, die ich bereist habe, sind wahrscheinlich am weitesten weg, so ein bisschen Karibik.
4: Okay.
7: Auch meine Lieblingsländer, ehrlich gesagt.
3: Ja, und später am 5. ist noch ein Wunschkonzert, wo Sie unsere Lieblingslieder können angeben können. Und zwar auf der Nummer
2: 071-340-0224.
3: Liebe Grüße gehen raus an alle von Neuwiler in der Umgebung.
4: Und jetzt kommt ein Song passend zu unserem Thema. Und zwar eins von Mark Forster. 194 Länder.
1: Und die nächste Gruppe erzählt euch von den Jahreszeiten.
4: Schön, dass ihr zugelassen habt. Ich hoffe, es hat euch gefallen und viel Spass beim Song.

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1: Hallo und herzlich willkommen bei unserem Interview mit dem Leano.
2: Und John.
3: Mika.
4: Und Lian.
5: Jetzt erzähle ich euch eine Geschichte. Es war einmal ein Fußballer. Er war sehr schlecht. Er verpatzte jedes Tor.
1: Oh nein.
2: Wieso verschießt du jedes Tor?
5: Sie haben das Spiel 2-27 verloren. Dann hat er angefangen zu trainieren.
1: 205. Rekord beim Jonglieren.
5: Am nächsten Tag war das entscheidende Spiel. Die erste Halbzeit ließ der Trainer ihn auf der Ersatzbank. Dann aber wurde er eingewechselt und er schoss ein Tor nach dem anderen.
1: Tor!
2: Wie machst du das?
5: Sagte sein Mitspieler. Sie haben das Spiel gewonnen, später gewann er noch 10 Ballon d'Ors. Ende. Daraus sollt ihr lernen, nie aufzugeben.
2: Also, jetzt rund das Interview mit dem Lian. Hallo Lian Frischmuth.
4: Hallo Can.
2: Wie lange spielst du schon Fußball?
4: Ich spiele seit 5 Jahren Fußball.
2: Bei welchem Fußballclub spielst du?
4: Beim FC Deggerwilen.
2: Und wieso genau spielst du Fußball?
4: Weil ich bin mal halt ja wegen meiner Freunde.
2: Also, willst du mal bei der Schweizer Nationalmannschaft spielen?
4: Ja, da würde ich sehr gern.
2: Und willst du mal bei einem Fußballclub spielen? Wenn ja, bei welchem?
4: Beim FC Bayern München, da würde ich sehr gern.
2: Und welches ist dein Lieblingsfußballspieler?
4: Der Harry Kane und der Cristiano Ronaldo.
2: Also, das ist unser Interview gewesen.
1: Okay, ich mache jetzt noch einen Quiz mit dem Lian. Wer hat 2026, 2022 den goldenen Schuh gewonnen? A. Harry Kane, B. Mbappé und C. Ronaldo.
4: Der Mbappé.
1: Richtig. Wer hat Barca verlassen? A. Gordon, B. Rafinha, C. Lewandowski.
4: Und Rafinha.
1: Falsch.
4: Jetzt kommt der Song von Ousmane Dembélé, Ballon d'Or Song.
1: Tschüss.
5: Tschüss.
3: Ciao.

0: Hallo, wir sind Gruppe Wir sind die Gruppe Tina,
1: Runa,
2: Nuala.
0: Heute machen wir ein Quiz über die Schule.
2: Als Gast haben wir den Luis. Das ist unser Praktikant.
1: Wir haben neue Fragen vorbereitet.
2: Frage 1. Wie viele Kinder hat es auf der Schule neu Wille? A. 33, B. 60, C. 55.
3: Ich würde sagen 55.
2: Richtig.
1: Frage 2. Wie viele Klassenzimmer gibt es? A. 6, B. 5, C. 7.
3: Da muss ich schätzen. Ich würde sagen 7.
1: Falsch.
2: 6.
0: Die dritte Frage ist, welche Namen aus der MSB gibt es nicht? A. Timur, B. Nathalie, C. Romy.
3: Das ist Nathalie.
2: Richtig. Frage 4. Wie viele Lehrer gibt es? A. 7, B. 5, C. 9.
3: Oh, da würde ich sagen, es sind wieder 7.
2: Richtig.
1: Frage 5. Wie viele Jungs haben wir in der MSA und in der MSB? A. 20, B. 17, C. A. 10.
3: Ich würde sagen 17.
2: Richtig.
0: Frage 6. Seit wie vielen Jahren gibt es die Schule? A. 1971, B. 1750, B. 1745.
3: 1745.
2: Falsch, B. Frage 7. Wie lange ist Frau Rubel schon Lehrerin? A. 10 Jahre, B. 15 Jahre.
3: Ich würde sagen 15 Jahre.
2: Richtig.
1: Frage 8. Wie alt ist Frau Weber? A. 40 oder B. 39?
3: Frau Weber ist 39.
2: Falsch.
0: Neunte Frage. Wie alt ist Frau Gladys? A. 35, B. 32, C. 40.
3: Ich glaube, Frau Gladys ist 32.
2: Richtig. Das war das Quiz.
1: Danke vielmals, Luis, für deine Geduld und für die Zeit, die du dir genommen hast.
3: Sehr gern.
0: Jetzt kommt das Lied auf uns. Wir haben es gewählt, weil wir schon viermal live gegangen sind. Luis ist unser Praktikant. Macht das Praktikum bei uns. Die nächste Gruppe ist von Larina. Luis hat 6 Fragen richtig und 3 Fragen falsch von

0: zusammen. Am Mikrofon redet heute für euch die Larina, die Lea, die Haley und die Melissa. Wir haben heute das Thema Tier. Die Lea und die Haley erzählen euch etwas über Haustier und Larina und ich erzählen etwas über Bergtier. Es gibt verschiedene Bergtiere, zum Beispiel das Gems. Gämsen werden 110 bis 130 cm lang. Die männlichen Tiere werden 30 bis 50 Kilogramm schwer. Und die weiblichen Tiere werden 24 bis 40 Kilo schwer. Gämsen leben meistens zwischen 1500 und 2500 Metern Höhe. Gämsen haben zwei Hörner. Diese Hörner sind nach hinten gebogen. Und jetzt erzählt Larina euch was über Murmeltiere.
1: Das Murmeltier. Größe 40 bis 50 cm. Gewicht 2 bis 8 Kilo, je nach Jahreszeit. Sie leben in Familiengruppen von bis zu 20 Tieren. Die Murmeltiere pfeifen bei Gefahr.
2: Wir erzählen heute über Haustiere. Zuerst Meerschweinchen, dann Papagei, dann Hund. Das Meerschweinchen hat scharfe Krallen. Und Meerschweinchen machen Blödsinn. Und Papageien plappern nach. Und Hunde sind sehr wild und verspielt.
3: Katzen klettern und jagen gerne. Babykatzen spielen gerne am Fingern rum. Schlangen haben spitze Zähne, in denen sie Gift drin haben, also meistens. Hasen knabbern gerne an Karotten. Hasen können 1 Meter hoch springen. Vielen Dank fürs Zuhören. Jetzt kommt passend zu unserem Thema das Lied "Wir wollen ein Tier" von der Schule der magischen Tiere. Und morgen senden wir um 11 Uhr das jetzt letzte Mal Radio. Tschüss!

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0: Hallo und herzlich willkommen zu dem Quiz. Heute werden
1: Timur,
2: Leon,
3: Frieda
0: und Sandro Romy über Bauernhoftiere ausfragen und dann noch eine Frage über ein Dschungeltier. Danke, Romy, dass du Zeit genommen hast für das Quiz.
2: Gerne.
0: Kommen wir zur ersten Frage.
1: Was gibt uns Milch? A. Ein Schwein. B. Kuh. C. Huhn.
2: B. Eine Kuh.
1: Richtig.
3: Wie sagt man einem männlichen Huhn? A. Hase. B. Hahn. C. Hund.
2: Hahn.
3: Das ist richtig. Was macht essbare Eier? A. Pferd. B. Hund. Nein, Huhn. C. Hase.
2: Das Huhn.
3: Richtig.
0: Wie kommen die meisten Kühe in den Stall? A. Durch das Schwein. B. Durch einen Hund. C. Durch den Stromzaun.
2: Durch einen Hund.
0: Richtig.
1: Wie sagt man einen männlichen Kuh mit Hörnern? A. Ziege. B. Nashorn. C. Stier.
2: Stier.
1: Richtig.
3: Wie nennt man ein Babykuh? A. Rehkätz. B. Kälbchen. C. Ziege.
2: Kälbchen.
3: Das ist richtig. Welches Bauernhoftier ist groß? A. Kuh. B. Schaf. C. Huhn.
2: Die Kuh?
3: Ja, das ist richtig.
0: Okay, die letzte Frage. Was gibt uns Wolle? A. Die Kuh. B. Der Hund. C. Das Schaf.
2: Das Schaf.
0: Richtig. Vielen Dank, Romy, fürs Antworten. Du hast alle Fragen richtig geantwortet. Willst du jemanden grüßen?
2: Nein, eigentlich nicht.
0: Okay, jetzt kommt der Song Dorfkinder von Finlay. Aber wir haben aber das Lied gewählt, weil wir gedacht haben, ja, weil wir auch Dorfkinder sind. Und deswegen haben wir das Lied gewählt. Vielen Dank fürs Zuhören, aber noch nicht abschalten. Nachher kommt das Wunschkonzert, wo ihr anrufen könnt unter 071 340 0224. Ich wiederhole, 071 340 0224.

0: Hallo und herzlich willkommen. Hier sind Sarah, Matteo, Romy und Fabio. Wir machen ein paar Quizze über Tigern. Und unser Gast ist Levi.
1: Hallo zusammen, ich bin Levi.
2: Levi, wie viel wiegt ein Tiger? A, 100 Kilo, B, 250 Kilo, C, 300 Kilo.
1: Boah, das ist eine schwere Frage, aber ich glaube, ein Tiger ist nicht so schwer. Deswegen sage ich, oder doch, ja, ich sage 250.
2: Nein, falsch.
1: Oh.
2: Es ist 300 Kilo.
3: Mhm. Welche Tigerarten sind wirklich richtig? Armer-Tiger, Bengal-Tiger, Lumi. Es sind zwei richtig.
1: Weißt du, letzte gesehen?
3: Lumi.
1: Dann sage ich A und B.
3: Richtig.
4: Wie alt ist der älteste Tiger? A, 15 Jahre alt, B, 25 Jahre alt oder C, 30 Jahre alt?
1: Also ich glaube, Tiger können schon alt werden, aber ich sag mal B.
4: Ja, richtig.
0: Wo leben Tiger? A. Asien, B. Afrika, C. Kanada.
1: Also ich glaube, Kanada ist es nicht, weil ich schon in Kanada war und ich habe keinen Tiger gesehen. Ich sag mal in Asien.
0: Richtig.
2: Wie groß ist ein Tiger? A. 80 bis 200 cm, B. 75 bis 150 cm, C. 70 bis 110 cm.
1: Also ich glaube, Tiger, ja, ich sag C.
2: Richtig.
3: Wie weit kann ein Tiger springen? A. 10 Meter, B. 15 Meter, C. 6 Meter.
1: Also ich glaube, ein Tiger kann schon nicht so weit springen eigentlich. Deswegen weiß ich, was das war.
3: 6 Meter.
1: Dann sage ich 6 Meter.
3: Falsch.
1: Oh.
3: 10 Meter.
4: Wie viele Babys kriegt ein Tiger pro Wurf? A. 2 bis 4. B. 1 bis 2. C. 5 bis 10.
1: Also ich sag mal, ich denke, ein Tiger bekommt ungefähr so viel wie ein Mensch. Ungefähr. Deswegen sage ich 1 bis 2.
4: Falsch, es war A.
5: No, God!
0: Was essen Tigern? A. Mittelgroßhuftiere, B. Große Huftiere, C. Groß- und Mittelgroßhuftiere.
1: Ich glaube, Tiger ist jetzt so beides. Deswegen sage ich C.
0: Richtig.
2: Wie viele Tiger gibt es auf der Welt? A. 5.600, B. 1.000.000, C. 5.599.
1: Also ich glaube, es gibt nicht mehr so viele Tiger. Also ich sage, 1.000.000 ist schon mal nicht. Ich sage C.
2: Falsch. A.
3: Wie schnell kann ein Tiger rennen? A. 60 bis 65 km/h, B. 40 km/h, C. 100 km/h.
1: Also ich glaube, ein Tiger ist schon schnell, aber ich sage 100 km/h ist sehr viel. Deswegen sage ich A.
3: Richtig.
0: Würde ein Tiger eine Katze essen? B. A. Ja, B. Nein.
1: Also ich sag eher nein.
0: Falsch, ja.
4: Okay, tschüss, das war's mit unserem Quiz über Tiger. Und jetzt kommt das Lied Waka Waka von Shakira.

0: Hallo und herzlich willkommen bei uns im Studio. Ich bin der Lian. Dann haben wir noch den Alessio, den Dean und den Emil. Unser Thema ist Jahreszeiten. Alessio, wie findest du denn den Herbst?
1: Der Herbst ist sehr schön, weil die Blätter runterfallen und dann kann man in die Blätter springen. Das Blöde ist, es hat viele Zecken.
0: Hast du denn auch im Herbst Geburtstag?
1: Nein, ich habe im Winter Geburtstag.
0: Emil, über welche Jahreszeit erzählst du uns denn?
2: Über den Sommer.
0: Okay, dann erzähl uns doch einmal ein bisschen.
2: Ja, also ich mag den Sommer halt, weil es dann länger

0: Aber leider habe ich nicht im Winter Geburtstag. Da ist meine Meinung.
1: Jetzt kommt noch die Umfrage über Lieblingsjahreszeiten.
2: Der Frühling.
3: Und wieso?
2: Weil ich dort den Geburtstag habe und weil ich finde es auch schön, wenn alles blüht.
4: Meine Lieblingsjahreszeit ist der Winter, weil ich dort Eishockey spielen kann.
1: Marina, was ist deine Lieblingsjahreszeit?
5: Frühling.
1: Deine?
6: Winter und Sommer.
1: Und deine?
7: Frühling und Sommer.
1: Deine, Melia?
8: Herbst.
1: Danke.
9: Hallo, Sandro, was ist denn so deine Lieblingsjahreszeit?
10: Meine Lieblingsjahreszeit ist hauptsächlich eigentlich der Frühling, aber auch der Sommer ist mega cool. Im Frühling ist es halt nicht so kalt, aber auch warm. Und halt im Sommer ist es halt warm, man kann halt öfters in die Body. Im Winter kann man halt nicht so draußen in der Freizeit in die Body. Und ja.
9: Okay, danke sehr. Frieda? Okay, dann nehme ich den Leon.
11: Hi, was ist so deine Lieblingsjahreszeit?
12: Sommer.
9: Okay. Und deine, Timo?
13: Sommer, weil man da ganz viel draußen spielen kann mit den Freunden und auch beim Freibad und so.
9: Okay, aber im Winter kann man doch auch draußen spielen im Schnee.
13: Aber nicht schwimmen.
9: Doch, man kann ja ins Raketenbad.
13: Okay, ciao.
9: Okay, danke. Frieda, was ist deine Lieblingsjahreszeit?
12: Winter.
9: Warum?
12: Weil man da eine Schneeballschlacht machen kann und man kann halt an manchen Stellen auf der Straße gut Schlittschuh fahren.
9: Aber bei mir holst du mal rum, weil ich dich mit dem Schneeball berühre.
12: Weil du es mir immer ins Gesicht schmeißt oder irgendwo anders hin.
9: Das ist ja der Sinn. Ach, du bist echt hohl.
12: Tschüss.
14: Also meine Lieblingsjahreszeit ist der Winter, weil ich den Geburtstag habe. Und weil ich dann kann Skifahren und mit Schnee rumspielen kann mit Kollegen.
1: Jetzt kommt noch das Lied «Komet» von Apache. Das Lied haben wir ausgewählt, weil man dort den Text versteht und weil es uns alle glücklich macht. Aber viel Spaß beim Zuhören.

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1: Hallo und herzlich willkommen zu unserem Sportquiz. Am Mikrofon sind Emily,
2: Arina,
3: Leandra,
4: Selina und
1: wir interviewen heute Luis.
2: Weltmeister im Fußball. Wer ist Weltmeister im Fußball? A. Argentinien, B. Spanien, C. England.
5: Das ist B. Spanien.
2: Ja, richtig.
1: Frage 2. Wer war im Eishockey 2026 ins Finale? A. Schweiz, Finnland, B. England, Spanien und C. Australien, Portugal.
5: Das war Schweiz, Finnland.
2: Ja,
3: richtig. Frage 3. Wer ist das Wiener König geworden? Orlik, Giga oder Schneider?
5: Der Giga.
3: Falsch.
2: Es wäre Orlik gewesen. Welche Bürste braucht man nicht zum ein Pferd putzen? A. Wurzelbürste, B. Lockenbürste, C. Glanzbürste.
5: A. Die Wurzelbürste.
2: Falsch.
3: Was?
2: B.
4: Was gibt es nicht für Schwünge? Der Kürz, der Gäme, der Schwüng.
5: Der dritte?
4: Ja, der Schwüng.
1: Danke, dass du uns interviewt hast, also dass wir dich interviewt haben. Und genau, danke fürs Zuhören.
5: Sehr
4: tschüss.

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4: Hallo und herzlich willkommen. Mit wem spreche ich denn da?
0: Hallo und herzlich willkommen bei uns im Studio. Wir erzählen über unser Lieblingsteam mit dem Brian, Kimo, Leo und ich, der Levin. Eben, wie schon gesagt, wir erzählen über unser Lieblingsteam und die Top 3 besten Spieler bei uns im Lieblingsteam aktuell. Kimo, fang direkt an, bitte.
5: Also, mein Lieblingsteam ist Frankreich.
4: Warum denn eine Nation und nicht ein Team wie Barcelona?
5: Weil Frankreich sehr gut ist. Und ich war noch nie ein Match schauen, aber ich gucke im Fernseher. Dui, sein Bruder, spielt bei Elfenbeinküste. Olise, sein Bruder auch. Und Mbappé, sein Bruder, spielt bei Paris. Und warum ich die Spieler ausgewählt habe, sage ich euch jetzt. Weil die Spieler jeden Tag trainieren, 2 bis 3 Stunden und die viel Skills haben. Und ich grüße noch Luis. Gehen wir weiter zu Brian.
2: Hallo, ich bin Brian und meine Lieblingsmannschaften ist Barcelona und Bayern. Die besten 3 Spieler von Bayern sind Luis, Diaz, Olis und Harry Kane. Bayern kann sehr gut spielen, also zusammenspielen und sind gut spielen, gut im Spielen und haben die schon die Champions viele Titel gewonnen.
6: Was für ein Titel denn?
2: Die Champions League. Leider war ich noch nie da. Ich habe leider nur die WM geguckt.
4: Okay, Brian, schon fertig. Dann mache ich mal weiter. Mein Lieblingsteam ist Barcelona. Ich mag Barcelona, weil die Matches so aussehen, als würden die Spieler Spass haben, auch wenn sie verlieren. Ich sage euch jetzt mal noch 3 Legenden von Barcelona. Der Lionel Messi, der Ronaldinho und der Maradona. Auch die aktuell 3 besten Spieler sind der Lamine Yamal, er ist rechter Flügel, Rafinha, er ist Stürmer und Rodri, er ist Mittelfeld. Barcelona hat sogar ein eigenes Stadion, das heisst Camp Nou. Ich war schon mal im Camp Nou, auch dort ist es renoviert worden. Ich grüße noch den Levi Ruben.
0: Also bei mir, meine Lieblingsmannschaft ist aus dem Eishockey, aus dem Schweizer Verband, ZSC Lions. Die sind meine Lieblingsmannschaft. Mein Papa ist schon immer Fan von denen gewesen. Ja, deswegen bin ich jetzt auch, habe ich da auch abgenommen und bin jetzt halt auch Fan von denen. Und die Top 3 besten Spieler, die jetzt gerade dort sind, also Topscorer und meine Lieblingsspieler halt, ist der Dennis Malgin, der Sven Andrighetto und der Simon Knack. Der Simon Knack ist gerade jetzt der Topscorer und macht ganz, ganz viele Goals. Und das freut mich immer, wenn ZSC gewinnt. Und dann, wenn wir schon über Männer reden, warum reden wir denn nicht über Frauen? Dann reden wir doch gerade über Frauenfußball.
4: Also, okay, wer war denn der erste Schweizer Meister in der Schweiz gewesen, von den Frauen?
0: Der erste Schweizer Meister, was das Team war, der FC Aarau. Das hat gewonnen im Jahr 1971. Und was auch noch krass ist, die erste Fußballmannschaft ist entstanden im Jahr 1894. Und die Mannschaft hat geheißen British Ladies Football Club. Sie haben auch 10'000 Zuschauer gehabt im ersten Spiel und mussten gegen sich selber spielen, weil sie keine anderen Gegner hatten, weil es auch keine andere Mannschaft gehabt hat. Und die letzten sind auch also die Zuschauer sind auch sehr gestockt, weil sie keine Rückjacke hatten, weil sie dann nicht dürfen, sondern sie haben kurze Hosen an. Und ja, da haben sie einfach geschockt. Genau.
4: Okay, dann noch ein kleines Quiz. Wer hat denn den World Cup 2022 gewonnen? Ich gebe dir für so über 10 Sekunden. Jetzt noch 3, 2, 1. Wer alles denkt, dass Argentinien ist, hat es geschafft.
0: Genau, danke, dass Sie da gewesen sind. Schaltet am 5 Uhr ein, dann ist eben das Wunschkonzert. Läutet dann in der Nummer an. Und die Nummer wird am 5 Uhr gesagt. Dann könnt ihr denen anrufen und eures Lieblingslied wünschen.
5: Jetzt kommt ein Song, der heißt I'm Still Standing.
0: Ciao.
2: Ciao.
0: Tschüss. Bis am 5 Uhr.

0: Bei uns ist noch etwas vergessen. Also bei uns ist noch etwas vergessen gegangen. Dann uns hat es eigentlich noch gewundert über Frauenfußball, weil es gibt ja eigentlich viel weniger Dings, viel weniger Aufmerksamkeit im Frauenfußball als im Männerfußball. Deswegen bin ich umgegangen und habe Umfrage gestartet. Dort hören wir jetzt mal noch rein. Hallo und herzlich willkommen. Mit wem spreche ich denn da?
1: Hallo, ich bin Leon.
0: Würden Sie sagen, dass Frauenfußball mehr Aufmerksamkeit bekommen sollte?
1: Also ich finde, es sollte etwa gleich viel wie Männerfußball bekommen oder halt ein bisschen weniger, weil ja, also ich finde, es sollte ungefähr gleich viel bekommen, weil dann ist es halt auch gerecht so.
0: Wieso denn nur ein bisschen weniger?
1: Ja, also bei den Männern kennt man halt zum Beispiel die Fußballspieler mehr. Zum Beispiel, wo der, wo zum Beispiel jeder kennt, ist der Lamine Yamal, der Messi oder der Ronaldo. Der kennt wahrscheinlich jeder.
0: Willkommen zu meinem Interview. Mit wem spreche ich denn da?
2: Mit dem Dean.
0: Okay, finden Sie, dass es gerecht ist, dass Frauenfußball weniger Aufmerksamkeit bekommt als Männerfußball? Ich finde, das ist nicht gerecht.
2: Ich finde auch, weil sie sind ja einfach weniger sportlich, aber geben genau gleich viel Mühe und so wie die Männer.
0: Hallo und herzlich willkommen, ich bin der Leo von Power Up Radio. Wer sind Sie?
3: Ich bin Frieda.
0: Ah, okay. Finden Sie, dass Frauenfußball gleich viel Aufmerksamkeit wie Männerfußball bekommen?
3: Ja, schon, weil Frauen mögen eigentlich meistens nicht sehr viel Fußball und deswegen sollten sie eigentlich genauso gelobt werden wie Männer beim Fußball.
0: Hallo und herzlich willkommen, ich bin der Leo von Power Up Radio. Wer sind Sie?
4: Der Matteo.
0: Okay, finden Sie, dass Frauenfußball gleich viel Aufmerksamkeit wie Männerfußball bekommen?
4: Nein.
0: Okay, und wieso?
4: Nicht.
0: Hallo und herzlich willkommen, ich bin der Leo von Power Up Radio. Wer sind Sie?
5: Hi, ich bin Manila.
0: Okay, finden Sie, dass Frauenfußball gleich viel Aufmerksamkeit wie Männerfußball bekommen?
5: Ja, also es ist ja eigentlich genau das Gleiche. Vielleicht ist Männerfußball ein bisschen berühmter, viele sagen, das ist eher das Normalere. Aber ich finde, beides sollte sehr viel Aufmerksamkeit bekommen.
0: Hallo und herzlich willkommen zu meinem Interview. Ich bin der Leo von Power Up Radio. Wer sind denn Sie?
6: Timo.
0: Okay, finden Sie, dass der Frauenfußball gleich viel Aufmerksamkeit wie Männerfußball bekommen?
6: Ja, eigentlich schon.
0: Hallo und herzlich willkommen zu meinem Interview. Ich heiße Leo von Power Up Radio. Was sind denn Sie?
7: Ich bin Sandro Schelbert.
0: Okay, finden Sie, dass Frauenfußball gleich viel Aufmerksamkeit wie Männerfußball bekommen?
7: Ich finde eigentlich nicht, weil dann würden sich alle irgendwie auch Frauenfußball anschauen, aber auch Männerfußball. Von einer Seite auch schon, weil es ist auch gerechtfertigt, dass man auch Frauen anschaut, nicht nur Männer. Weil es ist irgendwie auch ein bisschen gemein. Nur weil man eine Frau ist, kann man halt nichts dafür. Und ja, ich finde, man sollte es so machen. Also, dass Frauen auch gleichmäßig beteiligt sind.
0: Okay. Hallo und herzlich willkommen zu meinem Interview. Ich bin der Leo von Power Up Radio. Wer sind denn Sie?
8: Ich bin Carmen Weber.
0: Okay, finden Sie, dass Frauenfußball gleich viel Aufmerksamkeit wie Männerfußball bekommt?
8: Finde ich absolut. Obwohl ich, ganz ehrlich gesagt, auch nur Männerfußball schaue. Das liegt vielleicht an meinem Partner daheim. Aber ich fände es sehr schön, wenn die Aufmerksamkeit genau gleich groß wäre beim Frauenfußball.
0: Okay, finden Sie denn, dass Frauenfußball gleich viel Aufmerksamkeit bekommt wie Männerfußball?
9: Ja. Weil, ja, sie dürfen auch grätschen, ja. Die Schweizer sind auch gut, aber...
10: Grüezi, da ist Marina, Milena, Melia und Marina vom Power Up Radio. Wer ist am Telefon?
11: Der Jan.
10: Hallo Jan, was ist dein Liederwunsch?
11: Magige Mann.
10: Okay, von wem ist das Lied?
11: Vom Trauf und vom Gülle.
10: Okay.
12: Wieso wünschst du dir das Lied?
11: hören.
12: Möchtest du noch jemanden grüßen?
11: Ja, Leandra.
10: Okay. Vielen Dank für deinen Anruf, Jan. Auf Wiederhören. Und nun hören wir Magige Mann vom Gülle und vom Traufer.
11: Ja. Tschüss.
10: Tschüss.
11: Tschüss.
10: Tschüss.
11: Tschüss.
10: Weitere Liederwünsche nehmen wir gerne entgegen unter der Nummer 071 340 0224.

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1: Grüezi Papi, da ist der Leano.
2: Hallo Leano.
1: Da ist der Leano.
2: Hallo Leano.
1: Ja, hallo, da ist der Leano von Radio. Wer ist am Telefon?
2: Hallo Leano, da ist der Papi.
1: Mhm. Nun möchte
2: ich. Und der Lori.
0: Was ist Ihr Liederwunsch?
2: Jungs gegen Mädchen.
0: Möchten Sie noch jemanden grüßen?
2: Ja, ich grüße alle MSA, MSB, alle Betreuer, alle Lehrer und vor allem den Leano.
3: Hallo Leano.
1: Hoi.
2: Ja, das sind meine Grüße. Hallo?
4: Vielen Dank für den Anruf. Auf Wiederhören.
2: Tschüss.
0: Und jetzt lassen wir Mädchen gegen Jungs. Weitere Lieder wünschen wir mal gerne entgegen unter der Nummer 071 340 0224.

0: Grüezi, wer haben wir denn da am Telefon?
1: Hallo miteinander, da ist Steffi, die Mami von Can und der Arina.
0: Was wünschen Sie sich für ein Lied?
1: Ich wünsche mir von Vicky Leandros Ich liebe das Leben.
0: Okay, und wieso?
1: Weil wir das immer im Auto hören.
0: Wollen Sie noch jemanden grüßen?
1: Ja, alle Kinder und Lehrer, die jetzt im Moment im Pista Luzidorf sind. Und wir freuen uns alle sehr auf euch, wenn ihr morgen wieder zurückkommt.
0: Danke vielmals für den Anruf.
1: Bitte.
0: Tschüss.
2: Tschüss.
0: Und jetzt lassen wir... Ich weiß nicht.
3: Ich liebe das Leben.
0: Weitere Liederwünsche nehmen wir gerne entgegen unter der Nummer 071 340 0224. Ich wiederhole 071 340 0224.

0: Grüezi, da ist Melissa von Power Up Radio. Wer ist am Telefon?
1: Hier ist der Marco aus Ellighausen.
2: Was ist Ihr Liederwunsch?
1: Mein Liederwunsch wäre Bruno Mars, Marry You.
2: Okay. Warum wünschen Sie sich dieses Lied?
1: Oh, das erinnert mich an meine liebe, nette Frau.
0: Möchten Sie jemanden grüßen?
1: Na klar, auf jeden Fall. Ich grüße die ganze MSA und MSB, alle Lehrer, alle, die dabei sind und vor allen Dingen den Brian.
3: Und jetzt hören wir Ihr Lied.
1: Sehr gut, vielen Dank.
0: Weitere Liederwünsche nehmen wir gerne entgegen unter der Nummer 071-340-0229.
4: Vielen Dank für Ihren Anruf. Auf Wiederhören.

0: Grüezi, hier ist Haley vom Power Radio. Wer ist am Telefon?
1: Hallo Haley, hier Hallo. Ist Mama.
0: Hallo Mama.
1: Ich wünsche mir ein Lied von dir.
0: Okay.
1: Und zwar Barry Tunes, Glaub an dich.
2: Warum wünschen Sie sich das Lied?
1: Ich wünsche mir das Lied, weil ich das gern euch allen Kindern im Pestalozzi Kinderdorf widmen möchte. Ihr dürft alle selbst an euch glauben.
0: Und jetzt hören wir Ihr Lied.
1: Dankeschön.
0: Tschüss, Mama.
1: Tschüss.
0: Tschüss, Mama. Weitere Liederwünsche nehmen wir gerne entgegen unter der Nummer 071-340-0224.
2: Vielen Dank für den Anruf. Auf Wiederhören.

0: Götzi, da ist der Sandro, Timo, Frieda und Leon vom Power Up Radio. Wer ist am Telefon?
1: Hallo, das ist Julia. Sie aus dem Skilager. Hallo?
2: Warum wünschen Sie sich dieses Lied?
1: Einfach, weil es schön ist.
3: Was ist Ihr Liederwunsch?
1: Von der Helene Fischer an meiner Seite.
2: Warum wünschen Sie sich dieses Lied?
1: Weil es ein schönes Lied ist.
3: Vielen Dank für den Anruf. Auf Wiedersehen.
1: Ciao.
3: Weitere Liederwünsche nehmen wir gerne entgegen unter der Nummer 07 1 3 4 0 0 2 2 4.

0: Grüezi, da ist der Leon, Frieda, Timo und Sandra vom Power Up Radio. Wer ist am Telefon?
1: Hallo miteinander, da ist der Raphael, der Papi vom Levin.
2: Was ist Ihr Liederwunsch?
1: Mein Liederwunsch, da wäre von Black Eyed Peas, I Got a Feeling.
3: Warum wünschen Sie sich dieses Lied?
1: Ja, weil der Levin, mein Sohn, er lässt das eigentlich noch recht gern. Oder wir lassen viel im Auto zusammen. Und darum habe ich gedacht, ich wünsche mir das Lied.
2: Möchten Sie noch jemanden grüßen?
1: Ja, euch alle und euch sagen, dass ihr das wirklich mega toll macht hier im Radio. Und vielleicht einen besonderen Gruß an Levin, wenn er noch könnte, den ausrichten auch, dass ich mich schon gesehen habe, wenn er da die Kamera vom Studio 1 damit so Grimassen macht, wenn er ihm das könnte sagen, dass wir das schon gesehen haben.
2: Vielen Dank super für den Anruf, auf Wiederhören. Und ja, nun hören wir das Lied I'm Got a Feeling.
1: Tschüss!
2: Tschüss! Tschüss.

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1: Grüezi, hier ist Sarah vom Power Up Radio. Wer ist dann am Telefon?
2: Hallo zusammen, hier ist Natascha. Ich bin die Mama von Emil und Frieda.
1: Hallo.
3: Was ist Ihr Liederwunsch?
2: Ich wünsche mir das Lied

0: Wiederhören.
1: Nun hören wir Tagen wie diesen, weil wir so viel Anrufen haben, verlängern wir unser Wunschkonzert bis 18:15 Uhr.
2: Versucht

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1: Grüezi, hier ist Sarah von Power Up Radio. Wer ist am Telefon?
2: Das ist Patricia. Hallo, das ist Mami von Emily.
1: Hallo.
2: Hallo.
3: Was ist Ihr Liederwunsch?
2: Mein Liederwunsch ist von Hecht mit dem Lied «Bist du ready für die Liebe von

0: Mia.
1: Warum wünschen Sie sich dieses Lied?
0: Weil wir so die ganze Familie Hecht-Fan sind und ja, ich glaube, die Familie hat auch mega Freude an dem Lied und ja, genau.
2: Möchten Sie noch jemanden grüßen?
0: Ja, ich grüße die ganze MSB, MSA, alle Lehrer in Trogen und ja, ihr macht das mega gut. Die ganze Woche schon sind wir auch gespannt, wenn wieder eine Radiosendung von euch kommt.
3: Vielen Dank für den Anruf. Auf Wiederhören. Und nun hören wir, bist du ready für die Liebe von dir?
0: Tschüss.
3: Tschüss.

0: Hallo, da ist der Lian vom Power Up Radio. Wer haben wir am Telefon?
1: Hallo zusammen, da ist Saskia.
2: Was ist Ihren Liederwunsch?
1: Ich wünsche mir Forever Young von Alphaville.
2: Warum wünschen Sie sich dieses Lied?
1: Es ist schon länger mein Lieblingslied und ich finde es eine gute Stimmung.
2: Okay.
3: Möchten Sie noch jemanden grüßen?
1: Ja, ich würde gerne meine Mami grüßen, Frau Ruben.
3: Okay. Vielen Dank für den Anruf. Auf Wiedersehen.
0: Und nun hört mir
1: Danke.
0: Und nun hört mir Forever Young.

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1: Hallo, da ist der große Lian, der Emil, der Dean und der Alessio im Power-Up Radio. Wer ist am Telefon?
2: Hallo miteinander, da ist der
3: Ben,
4: Niklas,
5: Lilio,
6: Live,
2: Sabrina, Mama von Matteo
7: und Sarah, Mami von Lian.
8: Was ist Ihren Liederwunsch, Sarah?
2: Wir wünschen uns Dai Dai von der Shakira.
1: Wünschen Sie noch etwas grüßen?
2: Wer möchte da grüßen?
5: Hallo!
9: Wen möchte ich grüßen?
5: Was?
2: Wir grüßen.
5: Lian!
2: Und die ganze MSA, die ganze MSB.
5: Romi!
9: Die Romi, stimmt.
2: Genau. Ihr macht das.
5: Der Levin!
2: Ihr macht das mega super. Wir lassen gerade euch zu auf dem Schulhausplatz Neuwiller.
1: Danke vielmals.
10: Warum wünschen Sie sich dieses Lied?
2: Weil es das Lieblingslied der Jungs ist, die hier gerade Fußball spielen.
5: Nein, wir haben nicht. Nein,
6: wir auch nicht.
1: Auch schon ein paar Mal gehört.
2: Genau. Genau.
1: Und nun hören wir das Lied Dai Dai von Shakira. Danke.
2: Tschüss.
1: Tschüss.
5: Ciao.
1: Tschüss.
5: Tschüss.
1: Tschüss. Tschüss.

0: Grüezi, da ist Arina, Emily, Leandra und Selina vom Power Up. Wer ist am Telefon?
1: Grüezi wohl, da ist der Manu.
2: Was ist Ihr Liederwunsch?
1: Mein Liederwunsch ist, kann es so für immer sein.
3: Okay, warum wollen Sie das Lied genau hören?
1: Ja, ich finde es ein mega schönes Lied und habe gedacht, aber jetzt gerade besseln.
3: Okay.
4: Möchten Sie noch jemand grüßen?
1: Ja, natürlich. Ich möchte alle grüßen, die da irgendwie mitwirken. Die machen da wirklich super. Ganz großes Kompliment. Und ganz besonders möchte ich noch Frau Rössler grüßen.
3: Okay, dann lassen wir ihr jetzt kann es für immer sein laufen und viel Spaß.
1: Wunderbar, danke vielmals.
2: Weiter Liederwünsche nehmen Sie gerne entgegen unter die Nummer 0734-00224. Ihr habt noch genug Zeit zum Abnehmen, bitte dann abnehmen.
5: Ich freue mich drauf, heute hier dazu.

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1: Grüezi, das sind Arena, Emily,
2: Leandra
1: und Selina. Vom Power Up Radio wäre ich am Telefon.
3: Hallo, hier ist Loredana aus Neuwien.
1: Hallo Frau Chancho.
2: Grüezi Frau Chancho.
4: Grüezi Frau Chancho.
3: Hallo.
2: Was ist Ihr Liederwunsch?
3: Ich wünsche mir das Lied Italo Disco von The Colors.
1: Okay, warum wünschen Sie sich das Lied?
3: Ich finde, das macht ganz, ganz gute Laune. Und ich weiß, dass ich der Manila auch eine Freude damit mache.
1: Super.
4: Möchten Sie noch jemanden grüßen?
3: Ja, natürlich. Ich grüße alle Kinder aus der MSA und MSB. Wir haben euch in der Schule vermisst diese Woche. Dann grüße ich die zwei allerbesten Lehrerinnen der Welt, Frau Weber und Frau Ruben. Und natürlich grüße ich auch besonders die Manila. Hab dich lieb, Manila.
1: Danke vielmals, dass Sie angerufen haben. Und jetzt kommt Ihr Lied Italo Disco.
3: Dankeschön, ihr macht super. Bis bald.
2: Bis bald.
1: Bis bald. Bis bald.
2: Weitere Lieder wünschen nehmen wir gerne entgegen unter der Nummer 07134. 00224. Bleibe bitte dran. Wir können gerne weiter anrufen. Wir freuen uns, wenn ihr anrufen.
4: Tschüss.
2: Tschüss.
4: Tschüss. Tschüss.

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1: Sali, da ist der Levin von Power Up Radio. Wer ist da am Telefon?
2: Hi, da ist Jenny.
1: Hi. Was ist Ihr Liederwunsch?
2: Blick, Legende und Helden.
1: Warum wünschen Sie sich dieses Lied?
2: Ich lasse es gern.
1: Okay. Möchten Sie noch jemanden grüßen?
2: Ja, ich möchte euch alle grüßen. Von Neuwille und besonders Sandro und Milena.
1: Okay,
2: vielen Dank. Ja, sie wird.
1: Vielen Dank für den Anruf. Und nun hören wir Legende und Helden vom Blick. Legende und Helden vom Blick. Wir sind jetzt die Letzten, kommen dann noch, falls ihr es noch versuchen wollt, zum Anrufen.

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0: Hallo, da ist der Levin vom Power Up Radio. Wer ist am Telefon?
1: Hi Levin, da ist der Levi.
0: Hi.
2: Was ist Ihr Liederwunsch?
1: Mein Liederwunsch ist Einmal um die Welt von Crow.
2: Warum wünschen Sie dieses Lied?
1: Das ist einfach das Lied, was ich sehr mag und toll finde und wo ich weiß, dass du es auch magst.
0: Möchten Sie noch jemanden grüßen?
1: Ja, sehr gern. Ich will nur alle Lehrer grüßen, alle Betreupersonen und Leo.
2: Vielen Dank für den Anruf. Auf Wiederhören.
0: Ja, Ade. Und jetzt viel Spaß beim Lassen Einmal um die Welt von Crow.
2: Weitere Liederwünsche nehmen wir gerne entgegen unter der Nummer 071 340 0224.

0: Grüezi, da ist der Sandro, Can, Manila, Melissa von Power Up Radio. Wer ist am Telefon?
1: Hallo, hier ist Demet von Timo die Mama.
2: Was ist Ihr Lieblingsliederwunsch?
1: Ich möchte ein Lied von Fast Furious hören.
2: Und warum wünschen Sie sich das Lied?
1: Ich denke, Timo wird es gefallen, weil er die Fast Furious Serie sehr oder die Filme sehr mag.
2: Möchten Sie noch jemanden grüßen?
1: Ja, ich grüße die ganze Schule von euch und ich bedanke mich, dass ihr das so toll hingekriegt habt und ja, das war's.
0: Vielen Dank für den Anruf. Auf Wiederhören.
1: Tschüss.
2: Und nun hören wir Ihr Lied.
3: Weitere Liederwünsche nehmen wir gerne entgegen unter der Nummer 071 340 0224.

0: Grüezi, da sind Melissa, Manila, Can und der Sandro vom Power-Up Radio. Wer ist am Telefon?
1: Hallo zusammen, hier ist der Uwe aus Neuwielen.
2: Was ist Ihr Lieblingswunsch? Liederwunsch, sorry.
1: Mein Liedwunsch ist Devil in a Dress von Teddy Swims.
2: Und warum wünschen Sie sich das Lied?
1: Hallo Manila,
2: hi.
1: Ich wünsche es mir, weil das unser Lied ist. Wenn es im Auto läuft, bringe ich das immer in Verbindung mit dir.
2: Möchten Sie noch jemanden grüßen?
1: Ich grüße die ganze Schule Kemmental und ich finde das richtig, richtig cool, was ihr da macht. Ich höre jeden Tag rein und echt Kompliment. Ist eine Freude, euch zuzuhören. Und natürlich Manila, dich grüße ich nochmal besonders.
2: Danke.
3: Vielen Dank für den Anruf. Auf Wiederhören.
1: Danke, tschüss. Wow.
2: Und nun hören wir She's a Devil in a Dress.
3: Also, das war es mit dem Wunschkonzert, aber nicht ruhig. Also, wir sind morgen einmal live und dann im Juni 2027 machen wir dann noch richtig viele Wunschkonzerte.
4: Tschüss!

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0: Yo, ihr losen Power Up Radio. Da für euch ist jetzt gerade der Giganto und ich wünsche euch allen einen wunderschönen Tag. Habt euch gern, habt euch lieb.
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0: In Guinea-Bissau wird fleissig trainiert. Der Schweizer Nationalsportschwingen wird olympisch.
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0: Schweizer Flagge in Überarbeitung. Ab nächstem Jahr soll das Weiße Kreuz durch ein Herz ersetzt werden.
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Willkommen zu der Minisendereihe «Stimmen im Aktivismus», dem Podcast, wo es über MusikerInnen und Musiker, die mit ihrer Kunstwelt verändert haben. Ich bin Bora und heute reisen wir ins Leben und die Aktionen von der einen von der einflussreichsten Ikonen unserer Zeit, Lady Gaga. Sie ist nicht nur eine Grammy-prämierte Sängerin, Schauspielerin und eine Performerin, sie ist auch eine leidenschaftliche Aktivistin. Besonders für die LGBTQ-Community. Heute beleuchten wir ihre außergewöhnliche Verbindung zu der Community, ihre politischen Statements und wie sie weltweit für Gleichberechtigung kämpft. Lady Gaga hat von Anfang an gezeigt, dass sie mehr als nur eine Pop-Ikone ist. 2011, als sie mit ihrem zweiten Album «Born This Way» berühmt worden ist, ist auch der Lead-Single «Born This Way» das Lied, das ihren Status als LGBTQ+-Verbündete bekannt gegeben hat. Das Lied ist schnell als Hymne für Selbstakzeptanz und Gleichberechtigung benutzt worden. Gaga hat das Lied mit einer klaren Botschaft geschrieben. Niemand soll sich für die eigene Identität schämen müssen. Hört mal rein, vielleicht hört ihr ja die Message dahinter.

0: Der Song ist mehr als nur ein Hit. Gaga hat es auch als Plattform benutzt, um Themen wie Diskriminierung, Mobbing und gesellschaftliche Vorurteile anzusprechen. Doch Gaga hat nicht nur singen, sondern auch handeln. Deswegen hat sie 2012 mit der Mutter Cynthia Germanotta Born This Way Foundation gegründet. Das Ziel der Organisation ist, junge Menschen zu stärken und psychische Gesundheit zu fördern. Vor allem für die, die sich ausgrenzt fühlen von der Gesellschaft. Laut Lady Gaga hat sich die Foundation von eigenen Erfahrungen aus dem Leben geformt. Sie hat öffentlich über ihre Kämpfe mit Mobbing, Depressionen und PTSD geredet. Diese Ehrlichkeit hat unzählige Menschen Hoffnung gegeben. Einer der mutigsten Momente ihrer Karriere ist 2012 in Russland passiert. Während einem Konzert in St. Petersburg hat sie sich das strenge Anti-LGBTQ+-Gesetz gewehrt, wo damals international scharf kritisiert worden sind. Gaga hat direkt zum Publikum gesprochen und gesagt, «You can arrest me, but I was born this way», was übersetzt bedeutet, «Ihr könnt mich festnehmen, aber ich bin so auf die Welt gekommen». Ein klarer Angriff an die russische Regierung und ihre Unterdrückung von der LGBTQ+-Rechten.
1: My name is Lady Gaga. I'm 26 years old. I'm from Manhattan, New York. And I believe that men and women deserve to love each other equally. Come from Russia, arrest me. I don't give up.
0: Das ist mehr als nur ein symbolischer Akt. Gaga hat es riskiert, von der russischen Regierung zu verhaftet zu werden. Und sie hat es auch so gewusst. Trotzdem, als Zeichen von Solidarität und Freiheit, hat sie es gemacht. Lady Gaga ist eine unverzichtbare Stimme in der LGBTQ+-Bewegung. Ihre Songs, ihre Reden, ihre Foundation und ihre mutigen Aktionen haben Millionen von Menschen inspiriert. Das hat den Menschen klar gemacht, dass Musik auch eine Waffe sein kann. Gegen Vorurteile, Hass und Unterdrückung. Gaga hat selbst einmal gesagt, man kann Liebe nicht töten. Und sie hat auch somit bewiesen, dass sie bereit ist, für die Überzeugung einzustehen. Das wär's mit der Folge um Lady Gaga gewesen. Was denkt ihr so? Hat sie euch inspiriert? Lasst es uns wissen. Danke fürs Zuhören und vergesst nicht, Musik hat die Macht, die Welt zu verändern. Und bis zum nächsten Mal. Ciao.

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1: Jetzt wird's nachhaltig. In dieser Miniserie haben wir uns mit dem Thema nachhaltiges Essen auseinandergesetzt. Was Zoe, der Sammy und der Tommaso recherchiert haben, kommt euch in den nächsten Minuten auf die Ohren. In der heutigen Folge geht es um das Thema Essen und Nachhaltigkeit. Genauer gesagt beschäftigen wir uns mit dem Thema Food Waste, was auf Deutsch so viel bedeutet wie Essensverschwendung. Mehr als ein Drittel von allen Lebensmitteln wird in der Schweiz weggeworfen. Das ist mega viel. Vor allem, wenn man bedenkt, dass immer noch so viele Leute auf dieser Welt an Hunger leiden. Also ich muss sagen, ich bin auch nicht immer gut im Lebensmittelverbrauchen. Immer wieder verwünsche ich mich selber, wenn ich etwas wegwerfe, weil ich mich einfach beim Posten überschätzt habe oder ich es einfach nicht schaffe, um etwas zu kochen. Zoe, du hast dich mit dem Thema intensiv auseinandergesetzt. Wie sieht es denn bei dir aus mit Food Waste?
2: Nachdem ich mich jetzt mit dem Thema auseinandergesetzt habe, auf jeden Fall anders. Ich habe das Gefühl, ich achte viel mehr darauf, dass man eben keine Lebensmittel verschwendet. Genau, also ich überlege mir eigentlich jetzt beim Kochen daheim, hey, was ist jetzt das Lebensmittel, das man als erstes aufbrauchen sollte. Und ich esse auch eher mal etwas, das schon über dem Ablaufdatum drüber ist, weil das ja eben eigentlich mehr eine Empfehlung als eine Regel ist.
1: Ja, also im Schnitt wirft ja ein Schweizer Haushalt etwa 600 Franken weg im Jahr. Also das ist schon noch viel. Ich meine, wenn man sich überlegt, was man mit dem Geld alles sonst könnte machen, nicht? Wie kann man denn jetzt etwas gegen den Food Waste machen?
2: Da habe ich mich auch gefragt und dann ist mir der Verein Madame Frigo ins Auge gestochen. Sie bekämpfen Food Waste mit Hilfe von Kühlschränken, die mehr oder weniger in der ganzen Schweiz aufgestellt sind.
1: Boah, das klingt mega spannend. Dann würde ich sagen, lassen wir mal rein, was die Geschäftsleiterin Marilene Soso dazu meint.
3: Ja, Madame Frigo arbeitet eigentlich mit öffentlichen Kühlschränken, die die Food Waste verhindern oder reduzieren. Das heisst, die Kühlschränke stehen an öffentlich zugänglichen Orten, wo wir alle daher können. Sie sind für alle Menschen kostenfrei nutzbar. Und man kann reinlegen, was man selber nicht mehr braucht, wo aber noch gut ist, wo verpackt ist. Und man kann mitnehmen, was man selber daheim noch brauchen kann. Es geht wirklich darum, eigentlich Lebensmittel weiterzugeben oder zu nehmen, die jemand anders nicht mehr braucht. Zusätzlich werden viele Kühlschränke auch gefüllt noch durch Lebensmittel, die in Läden nicht mehr verkauft werden oder in Bäckereien, wo dann die Leute sich auch daran bedienen können.
1: Kommen da alle Lebensmittel immer weg?
3: Ja, die Lebensmittel kommen eigentlich immer sehr schnell weg. Es geht meistens nur eine halbe Stunde oder eine Stunde, bis so ein Kühlschrank wieder leer geräumt ist. Also das Problem, dass die Sachen zu lange im Kühlschrank sind, haben wir eigentlich nicht.
1: Also die Idee flasht mich jetzt schon noch. Aber wie kommt man denn auf so eine Projektidee?
3: Die Idee ist eigentlich vor ja, jetzt schon 8 Jahren in Bern entstanden. Es waren 4 Studentinnen gewesen. Und eine davon hat in einem Catering gearbeitet, wo sie gesehen hat, wie viele Lebensmittel da immer fortgerührt werden. Und dann haben sie eigentlich ein Projekt ja, gegen Food Waste wollen starten. Und das war dann zuerst auch sehr lokal in Bern, gewesen, wo noch der Verein Bern ist Bern geheissen hat. Und wo sie einfach mal den ersten Kühlschrank sozusagen auf die Straße gestellt haben und geschaut haben, was passiert. Und seitdem ist aus dem lokalen Projekt eigentlich eine schweizweite Organisation geworden, wo sich Leute immer wieder bei uns melden, wenn sie in ihrem Dorf oder ihrer Stadt selber wollen, noch einen Kühlschrank aufstellen.
1: Jetzt frage ich mich aber, was kann ich denn als Einzelperson gegen den Food Waste machen?
2: Keine Panik, Selina. Für das hat Marilyn die richtigen Tipps parat.
3: Ja, ich glaube, es geht sehr fest um Gewohnheiten. Also es geht darum, vielleicht vor dem Einkaufen daheim schnell in den Kühlschrank zu schauen, was man noch hat, eine Einkaufsliste zu machen und daheim die Sachen richtig zu lagern. Also zu schauen, was kommt in den Kühlschrank, was kommt in den Vorratsschrank, was ist vielleicht besser im Keller. Und ein ganz wichtiger Tipp ist eigentlich der Umgang mit den Haltbarkeitsdaten. Also der Unterschied zwischen mindestens haltbar bis und zu verbrauchen bis ist in der Schweiz etwas, was viele Menschen nicht so ganz wissen. Das eine, also zu verbrauchen, bis heisst eigentlich wirklich, dass man es bis dann sollte konsumiert haben. Das ist vor allem bei Fleisch und Sachen mit rohen Eiern und Fisch der Fall. Und wenn etwas ein Mindesthaltbarkeitsdatum hat, ist das eigentlich mehr eine Empfehlung, geht mehr um die Qualität des Lebensmittels, aber geniessen kann man es noch sehr viel länger.
1: Am Ende des Tages ist der Verein Madame Frigo ein gutes Vorbild. Sie sind nämlich immer wieder dran, neue Kühlschränke aufzustellen in der Schweiz, dass der Food Waste noch besser bekämpft werden kann.
3: Ja, wir sind eigentlich konstant dran, neue Kühlschränke oder neue Kühlschrankstandorte zu eröffnen. In diesem Jahr sind es schon über 30 neue Standorte. Wir suchen die aber nicht selber aussuchen, sondern es geht wirklich darum, dass Menschen ja, von sich aus auf uns zukommen, dass da auch eine grosse Motivation, ein Interesse rum ist, dass die Kühlschränke dann auch genutzt werden, ist das sehr wichtig für uns, dass die Initiative ja, von Lokalpersonen oder von einer Gemeinde kommt. Und das Ziel ist, dass wir eigentlich pro Jahr plus minus 30 neue Standorte können eröffnen.
1: Zack und fertig ist der Beitrag. Aber halt, nicht gerade wieder verspringen. Wir fassen jetzt nochmal kurz zusammen, was wir heute gelernt haben.
2: Es ist wichtig, dass wir uns dem Thema bewusst sind und uns auch dafür einsetzen, dass der Food Waste weniger wird. Der Verein Madame Frigo geht da mit grossem Schritt voraus und sorgt dafür, dass weniger Lebensmittel weggeworfen werden.
1: In dem Sinn, schön hast du eingeschaltet und hoffentlich hast auch du etwas mitnehmen können. Und vielleicht begegnest du ja auch mal zu einem Kühlschrank und kannst ihn ja gleich ausprobieren.
3: Alle unsere Kühlschrankstandorte sind auch auf der Webseite zu finden. Dort kann man schauen, wo der nächste Standort liegt. Man kann dort auch einfach mal vorbeischauen. Vielleicht ist per Zufall auch gerade etwas drin oder man kann etwas reinlegen.
1: Wow, so viel neues Wissen über die Nachhaltigkeit. 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

0: Bigfoot wurde letzte Nacht im Schweizer Nationalpark gesichtet.
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0: König Charles III. Arbeitet neu als Tigerdompteur im britischen Nationalzirkus.
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0: In Guinea-Bissau wird fleissig trainiert. Der Schweizer Nationalsportschwingen wird olympisch.
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0: Schweizer Flagge in Überarbeitung. Ab nächstem Jahr soll das Weiße Kreuz durch ein Herz ersetzt werden.
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